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0: In Erlenbach sind es gerade 14 Grad, Bottenbach liegt bei 13 Grad und Wiesbach meldet 10 Grad.
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2: Ich bin Tanja Wagner. Der Drohnenvorfall am Flughafen Leipzig-Halle beschäftigt die obersten Ermittler Deutschlands. Die Bundesanwaltschaft hat den Fall übernommen. Sie spricht von einem Angriff mit besonderer Bedeutung für die Sicherheit des Landes.
3: Die Ermittler gehen inzwischen davon aus, dass die Täter die Explosion auf dem Flughafengelände ganz gezielt auslösen wollten. An der Drohne befanden sich laut der Bundesanwaltschaft professioneller Sprengstoff und ein Zünder. Außerdem soll eine Frachtmaschine beim Durchstarten mit einer zweiten Drohne zusammengestoßen sein. Auch dazu wird gerade ermittelt. Für die Karlsruher Behörde ist der Fall so schwerwiegend, dass er die innere und äußere Sicherheit Deutschlands gefährden könnte. Zoe Tassovali, Redaktion.
2: SIG für das hessische Ziegenhain, TP für Templin in Brandenburg oder SLG für Saulgau in Baden-Württemberg. Die wiederbelebte Zulassung von Nummernschildern wecken bei vielen Bürgern Heimatgefühle, meint der Autor einer Studie, Borchert. Nach dem Willen des Bundesrats könnte es bald noch kleinteiliger zugehen, wenn weitere Kommunen mit mindestens 20.000 Einwohnern eigene Kennzeichen ausgeben. Ob und wann der Vorschlag greift, ist bislang nicht bekannt. Bundesverkehrsminister Bilger hat nach einer Niedrigwasserkonferenz in Bonn mehrere kurzfristige Maßnahmen angekündigt. Sie sollen der Wirtschaft helfen, Lieferketten auf den wichtigen Wasserstraßen wie Rhein, Donau und Elbe aufrechtzuerhalten. Wir können das Wetter nicht beeinflussen, aber wir können dafür sorgen, dass unsere Wirtschaft besser durch diese schwierigen Wochen kommt, sagte Bilger nach dem Spitzentreffen mit Wirtschaftsvertretern und Verbänden. Es geht wieder los. Mit dem Duell zweier Traditionsvereine startet die neue Saison in der zweiten Fußball-Bundesliga. Der VfL Bochum empfängt zum Auftakt heute Abend im Ruhrstadion Hertha BSC.
4: Sowohl Bochum als auch Hertha gehen mit einigen Fragezeichen in die neue Saison. Bei beiden Clubs hat sich personell viel verändert. Vor allem die Berliner sind quasi runderneuert. Wichtige Leistungsträger wie Kapitän Rehse oder Torwart Ernst sind weg und weil gespart werden muss, setzt die Hertha vor allem auf die eigene Jugend. Vom Aufstieg will diesmal keiner offen reden. Saisonziel ist ein einstelliger Tabellenplatz. Thomas Brock, Berlin.
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0: Über Kaiserslautern, Pirmasens und Zweibrücken startet der Tag noch frisch und sternklar, aber schnell dreht der Sommer auf. Heute geht's überall auf 25 bis 26 Grad, mit etwas mehr Wolken am Nachmittag, bevor es am Abend wieder ruhig und klar wird. Morgen legt die Sonne dann richtig nach. 29 bis gut 30 Grad sind drin.
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0: In Erlenbach sind es gerade 14 Grad, Bottenbach liegt bei 13 Grad und Wiesbach meldet 10 Grad.
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0: Über Kaiserslautern, Pirmasens und Zweibrücken startet der Tag noch frisch und sternklar, aber schnell dreht der Sommer auf. Heute geht's überall auf 25 bis 26 Grad, mit etwas mehr Wolken am Nachmittag, bevor es am Abend wieder ruhig und klar wird. Morgen legt die Sonne dann richtig nach. 29 bis gut 30 Grad sind drin.
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1: Löwe. Sie sind stärker, als Sie denken. Glauben Sie an sich und überwinden Sie Hindernisse mit Mut und Entschlossenheit.
2: Jungfrau.
1: Finden Sie Mut, Dinge zu ändern und akzeptieren Sie die Dinge, die Sie nicht ändern können. Sie besitzen die Fähigkeit, beides zu unterscheiden.
2: Waage.
1: Eine unerwartete Begegnung wird heute für neue Perspektiven sorgen. Seien Sie offen für Überraschungen und lassen Sie sich inspirieren.
2: Skorpion.
1: Eine wichtige Lektion über Geduld und Ausdauer werden Sie heute lernen. Sie müssen nicht mit dem Kopf durch die Wand. Schalten Sie einen Gang zurück.
2: Schütze.
1: Geben Sie Ihrem

0: Partner genügend Zeit und Aufmerksamkeit, um sicherzustellen, dass ihre Bindung stark bleibt.
1: Steinbock.
0: Heute können Sie andere inspirieren und motivieren. Helfen Sie Ihren Liebsten, ihr volles Potenzial auszuschöpfen.
1: Wassermann.
0: Vertiefen Sie heute bestehende Interessen oder entdecken Sie neue Hobbys. Dies kann eine Quelle der Freude und Entspannung sein.
1: Fische.
0: Ihnen steht eine harmonische und liebevolle Zeit mit Freunden oder Familie bevor. Schätzen Sie Ihre Beziehungen und genießen Sie gemeinsame Momente.
1: Widder.
0: Wagen Sie heute einen Schritt aus Ihrer Komfortzone. So entdecken Sie die Welt mit offenen Augen und einem offenen Herzen.
1: Stier.
0: Lassen Sie sich nicht von negativen Gedanken und Zweifeln ablenken, sondern konzentrieren Sie sich auf Ihre Ziele und Ihre Vision für die Zukunft.
1: Zwillinge.
0: Ein spontaner Ausflug oder eine Reise wird heute für neue Erfahrungen und Erlebnisse sorgen. Genießen Sie das Abenteuer.
1: Krebs.
0: Seien Sie stolz auf Ihre Fortschritte, auch wenn Sie noch so klein sind. Nicht alles fliegt Ihnen heute zu.
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0: In Lohnsfeld gibt's gerade 12 Grad, Winzeln meldet 13 und in Rosenkopf liegen wir bei 13 Grad.
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3: Ich bin Diana Kramer. Bundesverkehrsminister Steffen Bilger hat nach einer Niedrigwasserfachkonferenz in Bonn mehrere kurzfristige Maßnahmen angekündigt. Sie sollen der Wirtschaft helfen, auch in Hitzezeiten Lieferketten auf den wichtigen Wasserstraßen wie Rhein, Donau und Elbe aufrechtzuerhalten.
4: Wenn es auf dem Wasser schwierig wird, müssen eben andere Transportwege einspringen. Verkehrsminister Bilger will, dass es Ausnahmen beim Lkw-Fahrverbot an Sonn- und Feiertagen gibt und auch mehr Güter auf die Schiene kommen. Da das Problem aber in Zukunft bleiben dürfte, wurde bei dem Treffen auch über Längerfristiges geredet. Die Binnenschiffer wollen ihre Flotte modernisieren und hoffen auf mehr Geld vom Bund, damit es bei der Vertiefung von Fahrrinnen schneller vorangeht. Thomas Borgt, Redaktion.
3: Nach dem Fund einer Sprengstoffdrohne auf dem Leipziger Flughafen hat der Vorstandschef des Rüstungskonzerns Rheinmetall, Armin Papperger, mehr Anstrengungen Deutschlands bei der Drohnenabwehr angemahnt. Deutschland sei nicht ausreichend geschützt vor solchen Attacken, denn es sei noch nicht überall mit Abwehrtechnologie ausgestattet, sagte Papperger der deutschen Presseagentur. Da müsse überlegt werden, mit welcher Technologie die kritische Infrastruktur geschützt werden solle. ZIG für das hessische Ziegenhain oder TP für Templin in Brandenburg. Wiederbelebte Kfz-Kennzeichen sind für viele ein Stück Heimat am Auto und sie haben in den vergangenen Jahren viele Anhänger gefunden. Jetzt soll es noch kleinteiliger werden, wenn weitere Kommunen mit mindestens 20.000 Einwohnern eigene Kennzeichen ausgeben, so das Vorhaben des Bundesrats.
5: Seit 2012 dürfen Landkreise und kreisfreie Städte zusätzlich alte Heimatkennzeichen reaktivieren. Und seitdem sind fast 7 Millionen Autos, Motorräder und Hänger damit zugelassen worden. Das sind aktuelle Zahlen der Hochschule Heilbronn. Am häufigsten wurde davon mit gut 28.000 Fällen das Kennzeichen MO für Moers ausgegeben. Und jetzt könnten es insgesamt noch mehr werden. Der Bundesrat hat das auf Antrag Hessens und Niedersachsens beschlossen und zur Umsetzung an die Bundesregierung weitergegeben. Ob und wann dieser Vorschlag umgesetzt wird, ist unklar. Aus Berlin, Tine Klimach.
3: Zum Sport. Mit dem Duell VfL Bochum gegen Hertha BSC startet am Abend die 53. Saison in der zweiten Fußball-Bundesliga. Anstoß im Bochumer Ruhrstadion ist um 20.30 Uhr. Die erste Liga startet dann in 3 Wochen.
2: Und jetzt noch mehr Informationen aus unserer Region.
6: Mit Elliot Maashoff, schönen guten Morgen. Das Land unterstützt den städtebaulichen Wettbewerb rund um das Fritz-Walter-Stadion mit 72.300 Euro. Auf dem Betzenberg soll ein grünes und autoarmes Quartier mit rund 500 Wohnungen entstehen. Außerdem in den regionalen Nachrichten um 12:30. 31 neue Justizfachwirtanwärter haben ihre Ausbildung bei der pfälzischen Justiz begonnen. Begrüßt wurden sie im Herzogsschloss in Zweibrücken. Und in der Kaiserslauterer Merkurstraße müssen sich Autofahrer ab dem 17. August auf Behinderungen einstellen. Bis zum 14. September wird die Fahrbahn zwischen der Kreuzung bei Dena und Saturn und der Dene-Straße erneuert. Ausführliche Nachrichten aus der Region gibt's wieder um 12:30.
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0: Von Kaiserslautern bis Schweigs und Wiesbach startet der Tag noch frisch und klar. Aber die Sonne zieht schnell an und macht's heute überall freundlich und trocken. Am Nachmittag liegen wir meist bei 25 bis 26 Grad, in Kaiserslautern sogar bis 26 Grad. Morgen legt der Sommer noch eine Schippe drauf. Dann sind rund 29 bis 30 Grad drin, weiterhin mit viel Sonne.
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7: Die Straßen sind bei uns momentan frei. Ihr kommt gut durch. Gute Fahrt.
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7: Aktuell keine Blitzer bei uns. Falls ihr welche unterwegs entdeckt, meldet sie über die 0631 75 00 4x die 7.
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0: Guten Morgen, eure Antenne hier. Schön, dass auch ihr mit dabei seid am Freitag. Freitag heißt Wochenende steht bevor und am Wochenende steht mal wieder einiges an bei uns in der Region. Zum Beispiel die Diner en Rouge, das erste in Kaiserslautern. Das findet jetzt morgen am Samstag statt. Bei Möbel Martin gibt's Happy Days. Da sind wir auch mit am Start von Antenne und da könnt ihr an einem Tresorgewinnspiel teilnehmen und 100.000 Euro gewinnen, einfach indem ihr 6 Zahlen eingibt. Da könnt ihr gerne auch morgen von 10 bis 18 Uhr vorbeikommen. Und natürlich noch viele, viele, viele, viele weitere Themen, die heute und auch morgen und am Sonntag anstehen. Ich wünsche euch erstmal einen schönen Freitag, kommt gut rein. Hier ist Billy Joel.
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0: In Lohnsfeld gibt's gerade 12 Grad, Winzeln meldet 13 und in Rosenkopf liegen wir bei 13 Grad.
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3: Mit Elliot Maashoff, schönen guten Morgen. Das Land Rheinland-Pfalz unterstützt den städtebaulichen Wettbewerb zur Entwicklung des Betzenbergs mit 72.300 Euro. Bauminister Sven Täuber hat den Förderbescheid an die Stadt Kaiserslautern übergeben. Auf der rund 14 Hektar großen Fläche rund um das Fritz-Walter-Stadion soll ein möglichst grünes und autoarmes Quartier mit etwa 500 Wohnungen entstehen. Dabei sollen der Spielbetrieb des FCK und der damit verbundene Lärm- und Parkdruck berücksichtigt werden. Geplant ist außerdem eine bessere Verbindung zum bestehenden Stadtteil Betzenberg. Am 18. und 19. August entscheidet das Preisgericht über die eingereichten Entwürfe. Anschließend werden die Ergebnisse öffentlich ausgestellt. Der Siegerentwurf soll als Grundlage für einen neuen Bebauungsplan dienen. Bis zur Baureife rechnet die Stadt mit 3 bis 5 Jahren. In der Kaiserslauterer Merkurstraße wird vom 17. August bis zum 14. September die Fahrbahn erneuert. Betroffen ist der Bereich von der Kreuzung am Dehner und Saturn bis zur Dehnestraße. Die Arbeiten werden in 4 Abschnitten ausgeführt. Stadteinwärts wird die Merkurstraße im jeweiligen Baustellenbereich vollständig gesperrt. Die Umleitungen werden ausgeschildert. Stadtauswärts kann der Verkehr während der gesamten Bauzeit am Baufeld vorbeifahren. Zum Schulstart am kommenden Montag ruft die Polizei Westpfalz zur besonderen Vorsicht auf. Vor allem rund um Schulen und auf Schulwegen sollten Autofahrer langsam fahren, bremsbereit sein und Gehwege, Zebrastreifen und Ampelbereiche nicht zuparken. Kinder können Geschwindigkeiten und Entfernungen häufig noch nicht richtig einschätzen und reagieren im Straßenverkehr mitunter spontan. Eltern sollten den sichersten Schulweg vorher gemeinsam mit ihren Kindern üben und sie in den ersten Wochen möglichst begleiten. Die Polizei empfiehlt außerdem helle Kleidung oder reflektierende Elemente. Wer sein Kind mit dem Auto bringt, soll es an einer sicheren Stelle mit ausreichend Abstand zur Schule aussteigen lassen. 31 neue Justizfachwirt-Anwärterinnen und Anwärter haben ihre Ausbildung bei der pfälzischen Justiz begonnen. Der Präsident des pfälzischen Oberlandesgerichts Zweibrücken, Bernhard Sturn, begrüßte die Nachwuchskräfte bei einer Einführungsveranstaltung im Herzogschloss. Die Ausbildung dauert 2 Jahre und 2 Monate. Die praktischen Abschnitte finden unter anderem bei Gerichten und Staatsanwaltschaften statt. Dabei lernen die Anwärter beispielsweise, Gerichtsakten zu bearbeiten, Fristen zu überwachen und Verhandlungen zu protokollieren. Bewerbungen für den nächsten Ausbildungsstart sind ab September möglich.
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0: Von Kaiserslautern bis Schweix und Wiesbach startet der Tag noch frisch und klar. Aber die Sonne zieht schnell an und macht's heute überall freundlich und trocken. Am Nachmittag liegen wir meist bei 25 bis 26 Grad, in Kaiserslautern sogar bis 26 Grad. Morgen legt der Sommer noch eine Schippe drauf. Dann sind rund 29 bis 30 Grad drin, weiterhin mit viel Sonne.
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4: Aktuell keine großen Staus derzeit bei uns auf den Straßen. Gute Fahrt.
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4: Keine Blitze bei uns derzeit. Wenn ihr welche entdeckt, einfach melden an die 0631 75 00 4x die 7.
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0: Die Antenne hier, schön, dass ihr mit dabei seid. Wir beantworten eure Fragen in Warum ist das so? Heute kommt die Frage von dem lieben Leon aus Pirmasens. Der wollte gerne mal wissen, warum fliegen eigentlich Insekten ins Licht? Die Antwort gibt's jetzt.
1: Hä? Ich hab gar nichts verstanden.
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3: Diese Frage ist auch in unserer heutigen modernen Zeit noch nicht zu 100% geklärt. Forscher haben aber eine sehr weit verbreitete Theorie entwickelt, warum Fliegen und Falter so von Lichtquellen angezogen werden. Sie orientieren sich. Normalerweise richtet sich dieser Orientierungssinn nach dem Mond. Die Insekten versuchen dabei immer in einem gewissen Winkel zum Mond zu fliegen, um so zu wissen, dass sie nach vorne fliegen. Wenn jetzt aber eine andere Lichtquelle, wie zum Beispiel eine Straßenlaterne, den Weg des Insekts kreuzt, wird diese Laterne eben zur hellsten Lichtquelle. Sie orientieren sich dann an der Laterne und versuchen auch wieder in einem gewissen Winkel zu ihr zu fliegen. Hier entsteht das Problem für das Insekt. Die Laterne ist viel näher. Im Flug ändert sie also viel schneller ihre Position als zum Beispiel der Mond. Heißt, die Insekten müssen nachjustieren. Und so passiert es, dass das Insekt immer wieder den Winkel ändert und sich in den uns bekannten kreisförmigen Bahnen um die Laterne bewegt. Meistens endet das nicht gut für das Insekt, denn in den häufigsten Fällen prallen sie gegen das Laternenglas oder verglühen im Licht. Übrigens, wer nicht will, dass so viele Insekten um seine zum Beispiel Gartenlaterne fliegen, der sollte auf die Lichtquelle achten. Insekten werden von grellem, weißem und UV-haltigem Licht angezogen. Es gibt aber auch Laternen mit Wellenlängen im gelben bis roten Bereich. Das interessiert die Insekten dann viel weniger und ist teilweise sogar noch energiesparender.
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0: In Sambach gibt's gerade 12 Grad, Gersbach liegt bei 9 Grad und Walshausen meldet 12 Grad.
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3: Ich bin Diana Kramer. Das extreme Niedrigwasser sorgt aktuell für große Probleme auf dem Rhein und anderen Wasserstraßen. Bundesverkehrsminister Steffen Bilger hat darüber in Bonn mit Wirtschaftsvertretern, Verbänden und Behörden gesprochen. Um zu helfen, sind mehrere, auch kurzfristige Maßnahmen geplant.
4: Erstens, es geht um langfristige Maßnahmen, also Ausbau unserer Wasserstraßen, um besser mit Niedrigwassersituationen jetzt umgehen zu können. Zweitens, mittelfristige Maßnahmen, wie beispielsweise der Umbau von Schiffen, sodass diese besser mit Niedrigwassersituationen umgehen. Und drittens kurzfristige Maßnahmen wie die Aussetzung des Sonn- und Feiertags, Fahrverbots für Lkw.
3: Bundesverkehrsminister Steffen Bilger. Nach dem Vorfall mit einer Sprengstoffdrohne am Flughafen Leipzig steht die Frage nach der Abwehr solcher Angriffe im Fokus. Ist Deutschland gut genug dafür gerüstet und was muss gegebenenfalls geändert werden? Dabei geht es auch darum, welche Institution wann zuständig ist. Der Vorsitzende des Verteidigungsausschusses des Bundestags, Thomas Röwekamp, fordert eine Zentralisierung beim Bundesinnenministerium bzw. der Bundespolizei. Es brauche eine zentrale Zuständigkeit und materielle Ausrüstung, sagte er dem RND. E-Scooter-Fahrer ziehen sich bei Unfällen deutlich häufiger Kopfverletzungen und Schädigungen innerer Organe zu als Motorrad- oder Fahrradfahrer. Zu diesem Ergebnis kommt eine britische Studie. Danach ist das Risiko für ein Schädelhirntrauma bei E-Scooter-Unfällen mehr als dreimal höher als bei Motorradfahrern. Besonders gefährdet sind Kinder. Das Risiko einer Kollision bei Minderjährigen ist laut der Studie um 78% höher als bei Erwachsenen. Zum Sport. Mit dem Duell zweier deutscher Traditionsvereine startet die 53. Saison in der zweiten Fußball-Bundesliga. Der VfL Bochum empfängt zum Auftakt heute Abend Hertha BSC.
5: Sowohl Bochum als auch Hertha gehen mit einigen Fragezeichen in die neue Saison. Bei beiden Clubs hat sich personell viel verändert. Vor allem die Berliner sind quasi runderneuert. Vom Aufstieg will diesmal keiner offen reden. Saisonziel ist ein einstelliger Tabellenplatz. Topfavorit ist der VfL Wolfsburg. Der Bundesliga-Absteiger will sofort zurück in Liga 1. Thomas Brock, Sportredaktion.
3: Anstoß in Bochum ist heute um 20.30 Uhr.
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6: Mit Geraldine Werner, schönen guten Morgen. Das Land unterstützt den städtebaulichen Wettbewerb rund um das Fritz-Walter-Stadion mit 72.300 Euro. Auf dem Betzenberg soll ein grünes und autoarmes Quartier mit rund 500 Wohnungen entstehen. Außerdem in den Regionalnachrichten um 12:30. 31 neue Justizfachwirtanwärter haben ihre Ausbildung bei der pfälzischen Justiz begonnen. Begrüßt wurden sie im Herzogschloss in Zweibrücken. Und in der Kaiserslauterer Merkurstraße müssen sich Autofahrer ab dem 17. August auf Behinderungen einstellen. Bis zum 14. September wird die Fahrbahn zwischen der Kreuzung bei Dena und Saturn und der Dennisstraße erneuert. Ausführliche Nachrichten aus der Region gibt's wieder um 12:30.
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7: In und rund um Kaiserslautern, Pirmasens und Zweibrücken startet der Tag frisch mit 11 bis 14 Grad. Dazu ist der Himmel erstmal knallklar. Im Laufe des Tages zieht die Sonne richtig durch und heizt die Sache auf angenehme 26 bis 27 Grad hoch. Morgen wird's dann noch eine Ecke heißer, da sind regional sogar bis zu 30 Grad drin.
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8: Die Straßen sind bei uns momentan frei. Ihr kommt gut durch. Gute Fahrt.
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8: Aktuell keine Blitzer bei uns. Falls ihr welche unterwegs entdeckt, meldet sie über die 0631 75 00 4x die 7.
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8: Wunderschönen guten Morgen und guten Start in diesen schönen Freitag wünsche ich euch. Jetzt mit Billy Idol, Rebel Yell starten wir erstmal richtig rockig in die nächste Stunde rein. Danach wird es ein bisschen entspannter mit Shawn Mendes, When You're Gone. Wir haben nämlich alles für euch mit am Start bei den besten Hits aller Zeiten.
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0: Endlich wieder Betze-Feeling. Ja, morgen Abend starten die Roten Teufel in die neue Saison. Das direkt mit einem dicken Ausrufezeichen auswärts beim VfL Wolfsburg. Das ist kein normales Auftaktspiel. Wolfsburg kommt nämlich gerade aus der Bundesliga runter, hat natürlich große Ambitionen. Und für den FCK ist es direkt die erste Standortbestimmung. Cheftrainer Thorsten Lieberknecht:
1: Wir werden mit Sicherheit gegen VfL Wolfsburg Situationen haben, wo wir um den 16er herum auch und im 16er gut verteidigen müssen. Und das ist das, was uns erwartet. Viele Rotationsbewegungen, die Wolfsburger mitmachen, so ein bisschen unorthodoxes Laufverhalten der Außenverteidiger, Überladen des Zentrums und. Da sind wir, denke ich, sehr ordentlich vorbereitet, gut vorbereitet. Trotzdem haben auch wir was aufzubieten, was den Gegner mit Sicherheit auch beschäftigt.
0: Anpfiff in Wolfsburg ist morgen um 20.30 Uhr in der Volkswagen Arena gegen einen Gegner, der eigentlich schnell wieder nach oben will. Und genau deshalb kann das Spiel schon zeigen, wie stabil unsere Roten Teufel in die neue Saison reingehen. Wir drücken wie immer alle vorhandenen Daumen.
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0: In Sambach gibt's gerade 12 Grad, Gersbach liegt bei 9 Grad und Walzhausen meldet 12 Grad.
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3: Mit Geraldine Werner, schönen guten Morgen. Das Land Rheinland-Pfalz unterstützt den städtebaulichen Wettbewerb zur Entwicklung des Betzenbergs mit 72.300 Euro. Bauminister Sven Teuber hat den Förderbescheid an die Stadt Kaiserslautern übergeben. Auf der rund 14 Hektar großen Fläche rund um das Fritz-Walter-Stadion soll ein möglichst grünes und autoarmes Quartier mit etwa 500 Wohnungen entstehen. Dabei sollen der Spielbetrieb des FCK und der damit verbundene Lärm- und Parkdruck berücksichtigt werden. Geplant ist außerdem eine bessere Verbindung zum bestehenden Stadtteil Betzenberg. Am 18. und 19. August entscheidet das Preisgericht über die eingereichten Entwürfe. Anschließend werden die Ergebnisse öffentlich ausgestellt. Der Siegerentwurf soll als Grundlage für einen neuen Bebauungsplan dienen. Bis zur Baureife rechnet die Stadt mit 3 bis 5 Jahren. In der Kaiserslauterer Merkurstraße wird vom 17. August bis zum 14. September die Fahrbahn erneuert. Betroffen ist der Bereich von der Kreuzung am Dehner und Saturn bis zur Dennisstraße. Die Arbeiten werden in 4 Abschnitten ausgeführt. Stadteinwärts wird die Merkurstraße im jeweiligen Baustellenbereich vollständig gesperrt. Die Umleitungen werden ausgeschildert. Stadtauswärts kann der Verkehr während der gesamten Bauzeit am Baufeld vorbeifahren. Zum Schulstart am kommenden Montag ruft die Polizei Westpfalz zu besonderer Vorsicht auf. Vor allem rund um Schulen und auf Schulwegen sollten Autofahrer langsam fahren, bremsbereit sein und Gehwege, Zebrastreifen und Ampelbereiche nicht zuparken. Kinder können Geschwindigkeiten und Entfernungen häufig noch nicht richtig einschätzen und reagieren im Straßenverkehr mitunter spontan. Eltern sollten den sichersten Schulweg vorher gemeinsam mit ihren Kindern üben und sie in den ersten Wochen möglichst begleiten. Die Polizei empfiehlt außerdem helle Kleidung oder reflektierende Elemente. Wer sein Kind mit dem Auto bringt, sollte es an einer sicheren Stelle mit ausreichend Abstand zur Schule aussteigen lassen. 31 neue Justizfachwirtanwärterinnen und Anwärter haben ihre Ausbildung bei der pfälzischen Justiz begonnen. Der Präsident des pfälzischen Oberlandesgerichts Zweibrücken, Bernhard Thurn, begrüßte die Nachwuchskräfte bei einer Einführungsveranstaltung im Herzogsschloss. Die Ausbildung dauert 2 Jahre und 2 Monate. Die praktischen Abschnitte finden unter anderem bei Gerichten und Staatsanwaltschaften statt. Dabei lernen die Anwärter beispielsweise Gerichtsakten zu bearbeiten, Fristen zu überwachen und Verhandlungen zu protokollieren. Bewerbungen für den nächsten Ausbildungsstart sind ab September möglich.
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4: In und rund um Kaiserslautern, Pirmasens und Zweibrücken startet der Tag frisch mit 11 bis 14 Grad. Dazu ist der Himmel erstmal knallklar. Im Laufe des Tages zieht die Sonne richtig durch und heizt die Sache auf angenehme 26 bis 27 Grad hoch. Morgen wird's dann noch eine Ecke heißer, da sind regional sogar bis zu 30 Grad drin.
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5: Aktuell keine großen Staus derzeit bei uns auf den Straßen. Gute Fahrt.
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5: Keine Blitzer bei uns derzeit. Wenn ihr welche entdeckt, einfach melden an die 0631 75 00 4x die 7.
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1: Ein Stück Weltraumschrott hat den Mond getroffen. Ja, kein kleiner Splitter, sondern die obere Stufe einer SpaceX-Rakete. Rund 4 Tonnen schwer, 14 Meter lang. Die Rakete hatte im Januar 2025 zwei Mondlandefähren ins All gebracht. Danach blieb dieses Teil übrig und kreiste dann weiter durchs All. Es hatte keinen Treibstoff mehr, um kontrolliert entsorgt zu werden. Und gestern schlug es mit rund 8.700 Stundenkilometern auf den Mond ein. Zugeguckt hat dabei niemand direkt natürlich. Der Einschlag war auf der hellen Seite des Mondes und deshalb kaum zu filmen. Ein Teleskop in Chile entdeckte aber kurz danach eine Wolke aus Natrium und Lithium. Natrium kam vermutlich aus dem Mondstaub, Lithium wohl aus der Rakete. Damit ist eins klar, der Einschlag ist passiert. Satelliten sollen jetzt nach dem neuen Krater suchen. Der Mond hat also einen weiteren Fleck bekommen, diesmal aber von einer Rakete, die ihren Rückflug verpasst hat.
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0: In Hirschhorn liegen wir bei 15 Grad. Winsberg und Rosenkopf melden jeweils 14 Grad.
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3: Ich bin Diana Kramer. Nach dem Fund einer Sprengstoffdrohne auf dem Leipziger Flughafen hat der Vorstandschef des Rüstungskonzerns Rheinmetall, Armin Pappberger, mehr Anstrengungen Deutschlands bei der Drohnenabwehr angemahnt. Deutschland sei nicht ausreichend geschützt vor solchen Attacken, sagte Pappberger der dpa.
4: Drohnen sehr schnell erkennen und dann notfalls auch abschießen, das muss möglich sein, sagt der Rheinmetall-Chef. Aber Deutschland sei noch nicht überall mit der entsprechenden Abwehrtechnologie ausgestattet, warnt er, obwohl die grundsätzlich vorhanden sei. Als erstes müsse aber definiert werden, was geschützt werden solle. Denn neben Flughäfen gäbe es weitere potenzielle Ziele, die zur sogenannten kritischen Infrastruktur zählen. Rheinmetall und andere Rüstungskonzerne entwickeln Systeme zur Früherkennung und Abwehr von Drohnen. Thomas Thonfeld, Nachrichtenredaktion.
3: Das Ungleichgewicht im Handel zwischen Deutschland und China wächst weiter. China exportierte im Juli Waren im Wert von 12,3 Milliarden US-Dollar nach Deutschland. Das waren 17,4% mehr als im Vorjahr, wie aus Daten der chinesischen Zollbehörde hervorgeht. In die andere Richtung entwickelte sich der Handel deutlich schwächer. Chinas Importe aus Deutschland sanken um 2,7% auf 7,9 Milliarden Dollar. In Deutschland wächst schon länger die Sorge vor stärkerer chinesischer Konkurrenz, betroffen sind vor allem Branchen wie der Auto- und Maschinenbau. Die anhaltende Hitze in weiten Teilen Europas hat Folgen. Neben Bränden steigen auch die Meerestemperaturen. Im Mittelmeer wurde vor der Küste Mallorcas eine neue Rekordtemperatur von über 33 Grad registriert, teilte der spanische Nationale Wetterdienst mit.
5: Von Abkühlung kann keine Rede sein, wenn sich das Meer so warm anfühlt wie die Badewanne zu Hause. Im westlichen Mittelmeer liegen die derzeitigen Wassertemperaturen wohl 4 Grad über dem langjährigen Durchschnitt. Hauptgrund für die Entwicklung ist laut Forschern der menschengemachte Klimawandel. Die immer höheren Wassertemperaturen gefährden empfindliche Ökosysteme und können heftige Stürme mit sintflutartigen Regenfällen im Herbst auslösen. Katrin Müller, Nachrichtenredaktion.
3: Zum Sport. Mit dem Duell VfL Bochum gegen Hertha BSC startet am Abend die 53. Saison in der zweiten Fußball-Bundesliga. Anstoß im Bochumer Ruhrstadion ist um 20.30 Uhr. Die erste Liga startet dann in 3 Wochen.
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6: Mit Geraldine Werner, schönen guten Morgen. Das Land unterstützt den städtebaulichen Wettbewerb rund um das Fritz-Walter-Stadion mit 72.300 Euro. Auf dem Betzenberg soll ein grünes und autoarmes Quartier mit rund 500 Wohnungen entstehen. Außerdem in den Regionalnachrichten um 12:30. 31 neue Justizfachwirtanwärter haben ihre Ausbildung bei der pfälzischen Justiz begonnen. Begrüßt wurden sie im Herzogschloss in Zweibrücken. Und in der Kaiserslauterer Merkurstraße müssen sich Autofahrer ab dem 17. August auf Behinderungen einstellen. Bis zum 14. September wird die Fahrbahn zwischen der Kreuzung bei Dehner und Saturn und der Dennisstraße erneuert. Ausführliche Nachrichten aus der Region gibt's wieder um 12:30.
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0: Von Kaiserslautern über Pirmasens bis Zweibrücken startet der Tag frisch, aber mit ganz viel Sonne und blankem Himmel. Heute klettern die Werte auf 25 bis 26 Grad. Nur in Kaiserslautern ziehen am Nachmittag mal ein paar Wolken rein. Morgen wird's dann überall noch mal eine Ecke heißer mit bis zu 29 Grad und weiter viel Sonne.
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7: Die Straßen sind bei uns momentan frei. Ihr kommt gut durch. Gute Fahrt.
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7: Aktuell keine Blitzer bei uns. Falls ihr welche unterwegs entdeckt, meldet sie über die 0631 75 00 4x die 7.
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7: Hier ist eure Antenne. Es ist kurz nach 8. Wir starten in die nächste Stunde rein. Natürlich mit einem heißen Kaffee, mit einer heißen Tasse Tee, was auch immer ihr gerne möchtet. Und natürlich mit heißen Sounds. Wir haben Bryan Adams, Mel C mit When You're Gone für euch am Start. Olivia Dean mit So Easy. Die gibt's jetzt auch. Und ich wünsche euch einfach einen schönen Freitag.
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0: Es ist Freitag, das Wochenende steht vor der Tür und wir feiern das große Finale unserer Rückreiseserie. Urlaub ist zwar vorbei bei den meisten, aber das heißt, Sommergefühl muss deshalb noch lange nicht vergehen. Andi, du hast zum Abschluss den perfekten Hack für uns, wie wir die Urlaubslaune noch so ein paar Wochen in den Alltag retten können, oder?
1: Oh ja, und das geht ganz einfach über unsere Sinne. Wir verbinden Gerüche, Musik und Geschmack extrem stark mit Urlaubserinnerungen. Mein Hack, holt euch das Urlaubsgefühl bewusst nach Hause. Wenn ihr in Italien oder Spanien wart, kocht am Wochenende genau das Gericht nach, das euch dort am besten geschmeckt hat. Spielt die Urlaubsplaylist im Auto weiter und stellt euch euer Urlaubslieblingsfoto als Bildschirmschoner aufs Handy. Wer diese kleine Sommerinsel in den Alltag einbaut, der zehrt noch wochenlang von der Erholung.
0: Urlaubssoundtrack an, Lieblingsfoto auf den Bildschirm und die Erinnerung genießen. Das war die Wochenserie für die entspannte Heimreise. Wir hoffen, ihr hattet einen fantastischen Urlaub, seid gut wieder angekommen und genießt den Sommer bei uns in der Region.
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0: In Hirschhorn liegen wir bei 15 Grad. Winsberg und Rosenkopf melden jeweils 14 Grad.
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3: Mit Geraldine Werner, schönen guten Morgen. Das Land Rheinland-Pfalz unterstützt den städtebaulichen Wettbewerb zur Entwicklung des Betzenbergs mit 72.300 Euro. Bauminister Sven Teuber hat den Förderbescheid an die Stadt Kaiserslautern übergeben. Auf der rund 14 Hektar großen Fläche rund um das Fritz-Walter-Stadion soll ein möglichst grünes und autoarmes Quartier mit etwa 500 Wohnungen entstehen. Dabei sollen der Spielbetrieb des FCK und der damit verbundene Lärm- und Parkdruck berücksichtigt werden. Geplant ist außerdem eine bessere Verbindung zum bestehenden Stadtteil Betzenberg. Am 18. und 19. August entscheidet das Preisgericht über die eingereichten Entwürfe. Anschließend werden die Ergebnisse öffentlich ausgestellt. Der Siegerentwurf soll als Grundlage für einen neuen Bebauungsplan dienen. Bis zur Baureife rechnet die Stadt mit 3 bis 5 Jahren. In der Kaiserslauterer Merkurstraße wird vom 17. August bis zum 14. September die Fahrbahn erneuert. Betroffen ist der Bereich von der Kreuzung am Dehner und Saturn bis zur Dennisstraße. Die Arbeiten werden in 4 Abschnitten ausgeführt. Stadteinwärts wird die Merkurstraße im jeweiligen Baustellenbereich vollständig gesperrt. Die Umleitungen werden ausgeschildert. Stadtauswärts kann der Verkehr während der gesamten Bauzeit am Baufeld vorbeifahren. Zum Schulstart am kommenden Montag ruft die Polizei Westpfalz zu besonderer Vorsicht auf. Vor allem rund um Schulen und auf Schulwegen sollten Autofahrer langsam fahren, bremsbereit sein und Gehwege, Zebrastreifen und Ampelbereiche nicht zuparken. Kinder können Geschwindigkeiten und Entfernungen häufig noch nicht richtig einschätzen und reagieren im Straßenverkehr mitunter spontan. Eltern sollten den sichersten Schulweg vorher gemeinsam mit ihren Kindern üben und sie in den ersten Wochen möglichst begleiten. Die Polizei empfiehlt außerdem helle Kleidung oder reflektierende Elemente. Wer sein Kind mit dem Auto bringt, sollte es an einer sicheren Stelle mit ausreichend Abstand zur Schule aussteigen lassen. 31 neue Justizfachwirtanwärterinnen und Anwärter haben ihre Ausbildung bei der pfälzischen Justiz begonnen. Der Präsident des pfälzischen Oberlandesgerichts Zweibrücken, Bernhard Thurn, begrüßte die Nachwuchskräfte bei einer Einführungsveranstaltung im Herzogsschloss. Die Ausbildung dauert 2 Jahre und 2 Monate. Die praktischen Abschnitte finden unter anderem bei Gerichten und Staatsanwaltschaften statt. Dabei lernen die Anwärter beispielsweise Gerichtsakten zu bearbeiten, Fristen zu überwachen und Verhandlungen zu protokollieren. Bewerbungen für den nächsten Ausbildungsstart sind ab September möglich.
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0: Von Kaiserslautern über Pirmasens bis Zweibrücken startet der Tag frisch, aber mit ganz viel Sonne und blankem Himmel. Heute klettern die Werte auf 25 bis 26 Grad. Nur in Kaiserslautern ziehen am Nachmittag mal ein paar Wolken rein. Morgen wird's dann überall noch mal eine Ecke heißer mit bis zu 29 Grad und weiter viel Sonne.
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4: Aktuell keine großen Staus derzeit bei uns auf den Straßen. Gute Fahrt.
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4: Keine Blitzer bei uns derzeit. Wenn ihr welche entdeckt, einfach melden an die 0631 75 00 4x die 7.
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1: Autos in zweiter Reihe, zugeparkte Gehwege und hektische Wendemanöver direkt vor dem Schultor. Zum Start ins neue Schuljahr will Zweibrücken ein bisschen genauer hinschauen. Und darüber wollen wir heute mal reden, denn die wollen verstärkt kontrollieren. Besonders morgens und nach Unterrichtsschluss entstehen vor Schulen natürlich schnell unübersichtliche Situationen. Gefährlich wird's, wenn Autos auf Gehwegen stehen, Sichtachsen an Kreuzungen blockieren oder die Kinder eben zur Fahrbahnseite aussteigen. Die Stadt bittet deshalb Eltern, lieber ein Stückchen entfernt, ganz egal zu halten, legal zu halten und die letzten Meter zu Fuß zurückzulegen. Wer sein Kind also mit dem Auto bringt, sollte es möglichst auf der Gehwegseite aussteigen lassen. Gleichzeitig kündigt Zweibrücken aber auch verstärkt Kontrollen an. Im Blick haben die Mitarbeiter unter anderem verbotswidrige Gehwegparker, blockierte Schulzugänge, zugestellte Radwege und riskante Fahrmanöver. Und die festgestellten Verstöße können natürlich geahndet werden. Für den Schulstart ab nächster Woche heißt es also, lieber 5 Minuten mehr einplanen, etwas weiter entfernt halten und den Bereich direkt vor dem Schultor für die Kids freilassen.
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0: In Weilerbach gibt es 17 Grad, Winzeln meldet 17 und in Wiesbach liegen wir bei 13 Grad.
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3: Ich bin Diana Kramer. Nach dem Fund einer Sprengstoffdrohne auf dem Flughafen Leipzig-Halle laufen die Ermittlungen auf Hochtouren. Die Federführung übernommen hat inzwischen der Generalbundesanwalt. Aus den Ländern kommen Forderungen nach einem besseren Schutz der Flughäfen und es wird auch darüber diskutiert, wie gut die Drohnenabwehr hierzulande überhaupt funktioniert.
4: Die Ermittler gehen davon aus, dass die mit Sprengstoff beladene Drohne in der Nähe von ukrainischen Frachtflugzeugen gezielt zur Explosion gebracht werden sollte. Laut Experten ist Deutschland technologisch in der Lage, solche Angriffe abzuwehren. Allerdings ist nicht immer gleich klar, wer zuständig ist. Mal Bundespolizei, mal Landespolizei, im Notfall sogar die Bundeswehr. Für eine bessere Abstimmung fordert der Vorsitzende des Verteidigungsausschusses des Bundestags, Röwekamp, gegenüber dem RND eine zentrale Zuständigkeit beim Bundesinnenministerium. Katrin Müller, Nachrichtenredaktion.
3: Erste Folgen der Trockenheit sind im Supermarkt angekommen und wirken sich auch bei anhaltendem Regenmangel wahrscheinlich noch weiter aus. Nach Angaben von Marktbeobachtern ist Gemüse in zahlreichen Fällen für die Verbraucher teurer geworden. Gurken, Paprika, Salat und Kohl wird wegen der knappen Versorgungslage teurer. Bei Obst überwiegen hingegen günstigere Preise als im letzten Jahr. Der Gewinn beim Nutzfahrzeughersteller Daimler Truck ist im zweiten Quartal um 48% eingebrochen. Im Vorjahresvergleich sank das Konzernergebnis von 245 Millionen Euro auf 128 Millionen, teilte der DAX-Konzern mit. Vor allem die hohen Zölle hätten sich weiterhin belastend auf das Ergebnis ausgewirkt, heißt es. Daimler Truck hatte bereits 2025 ein Sparprogramm aufgelegt, um die laufenden Kosten um mehr als 1 Milliarde Euro zu senken. In Deutschland sollen bis 2030 etwa 5000 Stellen wegfallen. Zum Sport. Mit dem Duell zweier Traditionsvereine startet die 53. Saison in der zweiten Fußball-Bundesliga. Der VfL Bochum empfängt zum Auftakt heute Abend Hertha BSC.
5: Sowohl Bochum als auch Hertha gehen mit einigen Fragezeichen in die neue Saison. Bei beiden Clubs hat sich personell viel verändert. Vom Aufstieg will diesmal keiner offen reden. Saisonziel ist ein einstelliger Tabellenplatz. Topfavorit ist der VfL Wolfsburg. Der Bundesliga-Absteiger will sofort zurück in Liga 1. Thomas Brock, Sportredaktion.
3: Anstoß in Bochum ist heute um 20.30 Uhr.
2: Und jetzt noch mehr Informationen aus unserer Region.
6: Mit Geraldine Werner, schönen guten Morgen. Das Land unterstützt den städtebaulichen Wettbewerb rund um das Fritz-Walter-Stadion mit 72.300 Euro. Auf dem Betzenberg soll ein grünes und autoarmes Quartier mit rund 500 Wohnungen entstehen. Außerdem in den Regionalnachrichten um 12:30. 31 neue Justizfachwirt-Anwärter haben ihre Ausbildung bei der pfälzischen Justiz begonnen. Begrüßt wurden sie im Herzogschloss in Zweibrücken. Und in der Kaiserslauterer Merkurstraße müssen sich Autofahrer ab dem 17. August auf Behinderungen einstellen. Bis zum 14. September wird die Fahrbahn zwischen der Kreuzung bei Dena und Saturn und der Dennisstraße erneuert. Ausführliche Nachrichten aus der Region gibt's wieder um 12:30.
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7: Im Südwesten startet der Tag schon freundlich und richtig klar. Und bei Lohnsfeld, Schweigs und Rosenkopf geht's zügig auf angenehme 24 bis 25 Grad hoch. Am Nachmittag wird's dann warm bis sommerlich mit rund 25 Grad. Zwischendurch ziehen mal ein paar Wolken durch. Morgen legt die Sonne nochmal einen drauf. Da sind knapp 29 bis 29 Grad drin.
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8: Die Straßen sind bei uns momentan frei. Ihr kommt gut durch. Gute Fahrt.
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8: Aktuell keine Blitzer bei uns. Falls ihr welche unterwegs entdeckt, meldet sie über die 0631 75 00 4x die 7.
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8: Die Antenne hier um kurz nach neun. Schön, dass auch ihr mit dabei seid. Wir starten in die nächste Stunde rein, natürlich mit fantastischem Sound, mit den besten Hits aller Zeiten. Wir spielen euch mehr 80er und mehr 90er, aber natürlich auch geilen Sound wie Ed Sheeran, Shivers, gleich für euch. Jetzt Madonna mit Like a Prayer und damit schönen Freitag.
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0: Achtung, Baustelle! Hallo, hier ist eure Antenne und ja, Baustellen, die lieben wir ja ganz, ganz doll in Kaiserslautern, Pirmasens und in Zweibrücken. In Kaiserslautern kommt eine neu dazu und das auf einer Straße, die ist, würde ich jetzt mal sagen, doch schon sehr oft befahren. Merkurstraße in Richtung Lauterer Innenstadt ab dem 17. August. Wer dort langfährt, muss einen Umweg einplanen. Also ab dem 17. August wird die Straße stadteinwärts für rund 4 Wochen komplett gesperrt. Betroffen ist der Abschnitt von der Kreuzung bei Dehner und Saturn bis zur Dehnestraße. Dort wird die alte Asphaltschicht zwischen 4 und 10 cm tief abgefräst, anschließend dann erneuert. Und damit nicht die gesamte Strecke gleichzeitig zur Baustelle wird, teilt die Stadt die Arbeiten in 4 Abschnitte ein. Wichtig für euch ist, stadtauswärts bleibt die Merkurstraße befahrbar. Der Verkehr wird dort jeweils am aktuellen Baufeld vorbeigeführt. In Richtung Innenstadt kommt ihr dagegen nicht durch und müsst der ausgeschilderten Umleitung folgen. Die Arbeiten beginnen am 17. August, sollen bis 14. September dauern. Wenn ihr also dort normalerweise entlangfahrt, plant am besten definitiv mehr Zeit ein.
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0: In Weilerbach gibt es 17 Grad, Winzeln meldet 17 und in Wiesbach liegen wir bei 13 Grad.
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3: Mit Geraldine Werner, schönen guten Morgen. Das Land Rheinland-Pfalz unterstützt den städtebaulichen Wettbewerb zur Entwicklung des Betzenbergs mit 72.300 Euro. Bauminister Sven Teuber hat den Förderbescheid an die Stadt Kaiserslautern übergeben. Auf der rund 14 Hektar großen Fläche rund um das Fritz-Walter-Stadion soll ein möglichst grünes und autoarmes Quartier mit etwa 500 Wohnungen entstehen. Dabei sollen der Spielbetrieb des FCK und der damit verbundene Lärm- und Parkdruck berücksichtigt werden. Geplant ist außerdem eine bessere Verbindung zum bestehenden Stadtteil Betzenberg. Am 18. und 19. August entscheidet das Preisgericht über die eingereichten Entwürfe. Anschließend werden die Ergebnisse öffentlich ausgestellt. Der Siegerentwurf soll als Grundlage für einen neuen Bebauungsplan dienen. Bis zur Baureife rechnet die Stadt mit 3 bis 5 Jahren. In der Kaiserslauterer Merkurstraße wird vom 17. August bis zum 14. September die Fahrbahn erneuert. Betroffen ist der Bereich von der Kreuzung am Dehner und Saturn bis zur Dennisstraße. Die Arbeiten werden in 4 Abschnitten ausgeführt. Stadteinwärts wird die Merkurstraße im jeweiligen Baustellenbereich vollständig gesperrt. Die Umleitungen werden ausgeschildert. Stadtauswärts kann der Verkehr während der gesamten Bauzeit am Baufeld vorbeifahren. Zum Schulstart am kommenden Montag ruft die Polizei Westpfalz zu besonderer Vorsicht auf. Vor allem rund um Schulen und auf Schulwegen sollten Autofahrer langsam fahren, bremsbereit sein und Gehwege, Zebrastreifen und Ampelbereiche nicht zuparken. Kinder können Geschwindigkeiten und Entfernungen häufig noch nicht richtig einschätzen und reagieren im Straßenverkehr mitunter spontan. Eltern sollten den sichersten Schulweg vorher gemeinsam mit ihren Kindern üben und sie in den ersten Wochen möglichst begleiten. Die Polizei empfiehlt außerdem helle Kleidung oder reflektierende Elemente. Wer sein Kind mit dem Auto bringt, sollte es an einer sicheren Stelle mit ausreichend Abstand zur Schule aussteigen lassen. 31 neue Justizfachwirtanwärterinnen und Anwärter haben ihre Ausbildung bei der pfälzischen Justiz begonnen. Der Präsident des pfälzischen Oberlandesgerichts Zweibrücken, Bernhard Thurn, begrüßte die Nachwuchskräfte bei einer Einführungsveranstaltung im Herzogsschloss. Die Ausbildung dauert 2 Jahre und 2 Monate. Die praktischen Abschnitte finden unter anderem bei Gerichten und Staatsanwaltschaften statt. Dabei lernen die Anwärter beispielsweise Gerichtsakten zu bearbeiten, Fristen zu überwachen und Verhandlungen zu protokollieren. Bewerbungen für den nächsten Ausbildungsstart sind ab September möglich.
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4: Im Südwesten startet der Tag schon freundlich und richtig klar. Und bei Lohnsfeld, Schweigs und Rosenkopf geht's zügig auf angenehme 24 bis 25 Grad hoch. Am Nachmittag wird's dann warm bis sommerlich mit rund 25 Grad. Zwischendurch ziehen mal ein paar Wolken durch. Morgen legt die Sonne noch mal einen drauf. Da sind knapp 29 bis 29 Grad drin.
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5: Aktuell keine großen Staus derzeit bei uns auf den Straßen. Gute Fahrt.
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5: Keine Blitze bei uns derzeit. Wenn ihr welche entdeckt, einfach melden an die 0631 75 00 4x7.
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2: Dudelsäcke, Geiger und Celtic Rock zwischen mehr als 2000 Jahre Geschichte. Celtica startet heute um 19.30 Uhr in Bliesbruck und läuft morgen ab 16 Uhr in Rheinheim weiter. Mit dabei sind unter anderem The Clovehearts, Irish Bastards und Fiddler's Green. Die Tageskarte kostet 15 Euro, die zwei Tagespässe 25 Euro. Die Karten gibt's über das Moselle Culture, die Ticketseite von denen oder an der Tageskasse. Morgen wird eine mittelalterliche Burg zur Techno-Party. Beim Electronic Castle auf Burg Lichtenberg bei Kusel liegt Headlinerin Anna Reusch auf. Außerdem stehen unter anderem Milan Milano, Patrick Jacobi und J-Cat am Pult. Das Open Air läuft am Samstag von 14 bis 24 Uhr. Tickets kosten 27 Euro, zuzüglich Gebühren und gibt's bei Eventim Light. In Weilerbach wird am Sonntag ein besonderes Jubiläum gefeiert. Die Wohnstätte wird 25 Jahre alt und lädt von 11 bis 17 Uhr zu Musik, Tanz und einer Tombola ein. Auf dem Programm stehen Herztöne, Anklung, Labadu und die Funny Dancers. Essen und Getränke gibt's ebenfalls. Der Eingang liegt im Nagelsweg. Also vorbeikommen. Und Zauberei, Eis und jede Menge Spielspaß für die Family. Morgen läuft von 11 bis 18 Uhr der Happy Samstag in allen Möbel-Martin-Einrichtungshäusern, also auch in Kaiserslautern und in Zweibrücken. In Kaiserslautern sind wir von der Antenne live vor Ort. Dazu gibt es ein Tresorgewinnspiel, bei dem ihr 100.000 Euro gewinnen könnt. 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Habt ihr noch was für unsere Veranstaltungstipps? Dann schickt gerne alle Infos an die 0631 75 00 4x die 7.
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0: In Balborn gibt's gerade 16 Grad, Bottenbach meldet 19 und in Walshausen liegen wir bei 19 Grad.
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3: Ich bin Diana Kramer. Nach dem Fund einer Sprengstoffdrohne auf dem Leipziger Flughafen hat der Vorstandschef des Rüstungskonzerns Rheinmetall, Armin Papperger, mehr Anstrengungen Deutschlands bei der Drohnenabwehr angemahnt. Deutschland sei nicht ausreichend geschützt vor solchen Attacken, sagte Papperger der dpa.
4: Drohnen sehr schnell erkennen und dann notfalls auch abschießen, das muss möglich sein, sagt der Rheinmetall-Chef. Aber Deutschland sei noch nicht überall mit der entsprechenden Abwehrtechnologie ausgestattet, warnt er, obwohl die grundsätzlich vorhanden sei. Als erstes müsse aber definiert werden, was geschützt werden solle. Denn neben Flughäfen gäbe es weitere potenzielle Ziele, die zur sogenannten kritischen Infrastruktur zählen. Rheinmetall und andere Rüstungskonzerne entwickeln Systeme zur Früherkennung und Abwehr von Drohnen. Thomas Thonfeld, Nachrichtenredaktion.
3: Die deutschen Exporte sind trotz aller Belastungen durch den Iran-Krieg im Juni auf einen Rekordwert gestiegen. Insgesamt wurden Waren im Wert von mehr als 139 Milliarden Euro ins Ausland ausgeführt. Die Exporte sind damit den fünften Monat in Folge gewachsen und erweisen sich als Stütze für die schwächelnde deutsche Wirtschaft. Die USA blieben mit einem Volumen von gut 12 Milliarden Euro der wichtigste Einzelabsatzmarkt. E-Scooter-Fahrer ziehen sich bei Unfällen deutlich häufiger Kopfverletzungen und Schädigungen innerer Organe zu als Motorrad- oder Fahrradfahrer. Zu diesem Ergebnis kommt eine aktuelle britische Studie.
5: Das Risiko für ein Schädel-Hirn-Trauma ist bei E-Scooter-Unfällen fast doppelt so hoch wie bei Radfahrern und mehr als dreimal so hoch wie bei Motorradfahrern. Ursache dafür sind laut den Forschern vor allem, dass Scooterfahrer kaum Helme tragen und die stehende Fahrposition. Bei abruptem Bremsen werden Fahrer leicht kopfüber nach vorn über den Lenker geschleudert. Auffällig ist laut den Forschern auch der hohe Anteil von Minderjährigen unter den Schwerverletzten. Die Autoren der Studie plädieren für strengere Sicherheitsregeln, eine Helmpflicht und geschützte Fahrspuren. Aus London, Philipp Detlefs.
3: In Thailand sind bei einem Schusswaffenangriff an einer Schule nördlich von Bangkok mindestens 7 Menschen getötet und mehr als ein Dutzend weitere verletzt worden. Nach ersten Informationen soll es sich bei den Toten um 3 Lehrer und 3 Schüler sowie den jugendlichen Täter handeln. Der genaue Tathergang und das Motiv sind zunächst unklar.
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6: Mit Geraldine Werner, schönen guten Tag. Das Land unterstützt den städtebaulichen Wettbewerb rund um das Fritz-Walter-Stadion mit 72.300 Euro. Auf dem Betzenberg soll ein grünes und autoarmes Quartier mit rund 500 Wohnungen entstehen. Außerdem in den Regionalnachrichten um 12:30. 31 neue Justizfachwirtanwärter haben ihre Ausbildung bei der pfälzischen Justiz begonnen. Begrüßt wurden sie im Herzogschloss in Zweibrücken. Und in der Kaiserslauterer Merkurstraße müssen sich Autofahrer ab dem 17. August auf Behinderungen einstellen. Bis zum 14. September wird die Fahrbahn zwischen der Kreuzung bei Dena und Saturn und der Dennisstraße erneuert. Ausführliche Nachrichten aus der Region gibt's wieder um 12:30.
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0: In und rund um Kaiserslautern, Pirmasens und Zweibrücken startet der Tag mit viel Sonne und klarer Luft bei rund 17 bis 19 Grad. Heute geht's zügig hoch auf 25 bis 26 Grad, lokal auch noch einen Tick darüber. Am Nachmittag mischen sich höchstens ein paar Wolken dazu. Morgen legt der Sommer dann noch nach. Überall knapp 30 Grad und weiter richtig freundlich.
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7: Die Straßen sind bei uns momentan frei. Ihr kommt gut durch. Gute Fahrt.
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7: Aktuell keine Blitzer bei uns. Falls ihr welche unterwegs entdeckt, meldet sie über die 0631 75 00 4x die 7.
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7: Die Fußballpause ist endlich zu Ende. Der erste FC Kaiserslautern spielt wieder am Wochenende. Betze-Feeling, ja, nicht direkt auf dem Betze. Es ist ein Auswärtsspiel gegen Wolfsburg. Aber hey, immerhin gegen den Absteiger aus der Bundesliga. Was Cheftrainer Thorsten Lieberknecht zur Partie sagt, das hören wir uns gleich gemeinsam an. Nach zwei Songs.
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0: Endlich wieder Betze-Feeling. Ja, morgen Abend starten die Roten Teufel in die neue Saison. Das direkt mit einem dicken Ausrufezeichen auswärts beim VfL Wolfsburg. Das ist kein normales Auftaktspiel. Wolfsburg kommt nämlich gerade aus der Bundesliga runter, hat natürlich große Ambitionen. Und für den FCK ist es direkt die erste Standortbestimmung. Cheftrainer Thorsten Lieberknecht:
1: Wir werden mit Sicherheit gegen VfL Wolfsburg Situationen haben, wo wir um den 16er herum auch und im 16er gut verteidigen müssen. Und das ist das, was uns erwartet. Viele Rotationsbewegungen, die Wolfsburger mitmachen, so ein bisschen unorthodoxes Laufverhalten der Außenverteidiger, Überladen des Zentrums und. Da sind wir, denke ich, sehr ordentlich vorbereitet, gut vorbereitet. Trotzdem haben auch wir was aufzubieten, was den Gegner mit Sicherheit auch beschäftigt.
0: Anpfiff in Wolfsburg ist morgen um 20.30 Uhr in der Volkswagen Arena gegen einen Gegner, der eigentlich schnell wieder nach oben will. Und genau deshalb kann das Spiel schon zeigen, wie stabil unsere Roten Teufel in die neue Saison reingehen. Wir drücken wie immer alle vorhandenen Daumen.
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0: In Balborn gibt's gerade 16 Grad. Bottenbach meldet 19 und in Walzhausen liegen wir bei 19 Grad.
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2: Mit Geraldine Werner, schönen guten Tag. Das Land Rheinland-Pfalz unterstützt den städtebaulichen Wettbewerb zur Entwicklung des Betzenbergs mit 72.300 Euro. Bauminister Sven Teuber hat den Förderbescheid an die Stadt Kaiserslautern übergeben. Auf der rund 14 Hektar großen Fläche rund um das Fritz-Walter-Stadion soll ein möglichst grünes und autoarmes Quartier mit etwa 500 Wohnungen entstehen. Dabei sollen der Spielbetrieb des FCK und der damit verbundene Lärm- und Parkdruck berücksichtigt werden. Geplant ist außerdem eine bessere Verbindung zum bestehenden Stadtteil Betzenberg. Am 18. und 19. August entscheidet das Preisgericht über die eingereichten Entwürfe. Anschließend werden die Ergebnisse öffentlich ausgestellt. Der Siegerentwurf soll als Grundlage für einen neuen Bebauungsplan dienen. Bis zur Baureife rechnet die Stadt mit 3 bis 5 Jahren. In der Kaiserslauterer Merkurstraße wird vom 17. August bis zum 14. September die Fahrbahn erneuert. Betroffen ist der Bereich von der Kreuzung am Dehner und Saturn bis zur Dennisstraße. Die Arbeiten werden in 4 Abschnitten ausgeführt. Stadteinwärts wird die Merkurstraße im jeweiligen Baustellenbereich vollständig gesperrt. Die Umleitungen werden ausgeschildert. Stadtauswärts kann der Verkehr während der gesamten Bauzeit am Baufeld vorbeifahren. Zum Schulstart am kommenden Montag ruft die Polizei Westpfalz zu besonderer Vorsicht auf. Vor allem rund um Schulen und auf Schulwegen sollten Autofahrer langsam fahren, bremsbereit sein und Gehwege, Zebrastreifen und Ampelbereiche nicht zuparken. Kinder können Geschwindigkeiten und Entfernungen häufig noch nicht richtig einschätzen und reagieren im Straßenverkehr mitunter spontan. Eltern sollten den sichersten Schulweg vorher gemeinsam mit ihren Kindern üben und sie in den ersten Wochen möglichst begleiten. Die Polizei empfiehlt außerdem helle Kleidung oder reflektierende Elemente. Wer sein Kind mit dem Auto bringt, sollte es an einer sicheren Stelle mit ausreichend Abstand zur Schule aussteigen lassen. 31 neue Justizfachwirtanwärterinnen und Anwärter haben ihre Ausbildung bei der pfälzischen Justiz begonnen. Der Präsident des pfälzischen Oberlandesgerichts Zweibrücken, Bernhard Thurn, begrüßte die Nachwuchskräfte bei einer Einführungsveranstaltung im Herzogsschloss. Die Ausbildung dauert 2 Jahre und 2 Monate. Die praktischen Abschnitte finden unter anderem bei Gerichten und Staatsanwaltschaften statt. Dabei lernen die Anwärter beispielsweise Gerichtsakten zu bearbeiten, Fristen zu überwachen und Verhandlungen zu protokollieren. Bewerbungen für den nächsten Ausbildungsstart sind ab September möglich.
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0: In und rund um Kaiserslautern, Pirmasens und Zweibrücken startet der Tag mit viel Sonne und klarer Luft bei rund 17 bis 19 Grad. Heute geht's zügig hoch auf 25 bis 26 Grad, lokal auch noch einen Tick darüber. Am Nachmittag mischen sich höchstens ein paar Wolken dazu. Morgen legt der Sommer dann noch nach. Überall knapp 30 Grad und weiter richtig freundlich.
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4: Aktuell keine großen Staus derzeit bei uns auf den Straßen. Gute Fahrt.
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4: Keine Blitzer bei uns derzeit. Wenn ihr welche entdeckt, einfach melden an die 0631 75 00 4x die 7.
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0: In Otterbach und Winsberg gibt's gerade 21 Grad. In Rosenkopf liegen wir bei 20 Grad.
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3: Ich bin Diana Kramer. Der Fund einer mit Sprengstoff beladenen Drohne am Flughafen Leipzig-Halle beschäftigt Politik und Justiz. Nach dem Vorfall hat nun der Nationale Sicherheitsrat getagt. Das Gremium kam unter dem Vorsitz von Kanzler Friedrich Merz telefonisch zusammen, teilte ein Regierungssprecher mit. Die Ermittlungen laufen derweil weiter.
4: Die Ermittler gehen davon aus, dass die mit Sprengstoff beladene Drohne in der Nähe von ukrainischen Frachtflugzeugen gezielt zur Explosion gebracht werden sollte. Laut Experten ist Deutschland technologisch in der Lage, solche Angriffe abzuwehren. Allerdings ist nicht immer gleich klar, wer zuständig ist. Mal Bundespolizei, mal Landespolizei, im Notfall sogar die Bundeswehr. Für eine bessere Abstimmung fordert der Vorsitzende des Verteidigungsausschusses des Bundestags, Röwekamp, gegenüber dem RND eine zentrale Zuständigkeit beim Bundesinnenministerium. Katrin Müller, Nachrichtenredaktion.
3: Hoffnung für unsere Wirtschaft. Trotz Irankrieg und US-Handelsstreit sind die deutschen Exporte im Juni auf einen Rekordwert gestiegen. Kalender- und saisonbereinigt gingen Waren im Wert von 139,3 Milliarden Euro ins Ausland, teilte das Statistische Bundesamt mit.
5: Die Exporte sind damit den fünften Monat in Folge gewachsen und haben jetzt auch den fast vier Jahre alten Exportrekord übertroffen. Vor allem das Geschäft mit dem europäischen Ausland erweist sich weiter als stabile Säule. Besonders kräftig haben Verkäufe nach Großbritannien zugelegt. Dagegen ist das US-Geschäft kräftig zurückgegangen. Trotzdem bleiben die USA mit einem Volumen von gut 12 Milliarden Euro der wichtigste Einzelabsatzmarkt. Und das ist auch immer noch etwa doppelt so viel Exportgeschäft wie mit China. Thomas Thonfeld, Berlin.
3: Der Facebook-Konzern Meta soll nach einer Gerichtsentscheidung im US-Bundesstaat New Mexico mehr als eine halbe Milliarde Dollar für Hilfen an Kinder zahlen, die durch Nutzung sozialer Medien Schaden genommen haben. Außerdem müssen in dem Bundesstaat zusätzliche Einschränkungen für Nutzer im Alter unter 18 eingeführt werden. Sie sollen maximal 90 Stunden pro Woche bei Facebook oder Instagram verbringen dürfen. Meta will in Berufung gehen. Zum Sport, und da gab es die nächste Medaille bei der Schwimm-EM in Paris. Isabel Gose aus Magdeburg holte im Knockout-Sprint mit einem Startzielsieg Gold im Freiwasserschwimmen. Das Rennen stand wegen der Wasserqualität in der Seine bis kurz vor Start auf der Kippe.
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6: Mit Geraldine Werner, schönen guten Tag. Das Land unterstützt den städtebaulichen Wettbewerb rund um das Fritz-Walter-Stadion mit 72.300 Euro. Auf dem Betzenberg soll ein grünes und autoarmes Quartier mit rund 500 Wohnungen entstehen. Außerdem in den Regionalnachrichten um halb. 31 neue Justizfachwirtanwärter haben ihre Ausbildung bei der pfälzischen Justiz begonnen. Begrüßt wurden sie im Herzogschloss in Zweibrücken. Und in der Kaiserslauterer Merkurstraße müssen sich Autofahrer ab dem 17. August auf Behinderungen einstellen. Bis zum 14. September wird die Fahrbahn zwischen der Kreuzung bei Dena und Saturn und der Dennisstraße erneuert. Ausführliche Nachrichten aus der Region gibt's wieder um halb.
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7: Über Kaiserslautern, Kröppen und Walshausen liegt heute erstmal richtig viel Sonne. Dazu klettern die Temperaturen locker auf 25 bis 26 Grad. Im Laufe des Nachmittags mischen sich mal ein paar Wolken dazwischen, richtig trüb wird's aber nicht. Morgen legt der Sommer nochmal nach, dann sind in der Region sogar bis zu 30 Grad drin.
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8: Die Straßen sind bei uns momentan frei. Ihr kommt gut durch. Gute Fahrt.
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8: Blitzer haben wir, und zwar in Kaiserslautern in der Salingstraße. Fahrt Richtung Fallcenter. Da steht ein Kastenwagen in der 50er-Zone. Den hat uns Herr Robert gemeldet. Dankeschön. Und wenn ihr noch was entdeckt, dann meldet uns gerne wie immer über die 0631 75 00 4x die 7. Gute Fahrt.
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8: Hier ist eure Antenne um kurz nach 11 und ja, letzter offizieller Ferientag, bevor es wieder in den Ernst des Lebens zurückgeht. Da ist natürlich auch für viele Zurückkommen aus dem Urlaub irgendwie angesagt und dann denkt man sich so, boah, falle ich da jetzt in so ein Tief rein? Nee, muss nicht sein. Es gibt einen guten Hack, wie man die Urlaubslaune noch ein paar Wochen lang durch den Alltag tragen kann. Und den haben wir gleich für euch nach zwei Songs.
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0: Es ist Freitag, das Wochenende steht vor der Tür und wir feiern das große Finale unserer Rückreiseserie. Urlaub ist zwar vorbei bei den meisten, aber das heißt, Sommergefühl muss deshalb noch lange nicht vergehen. Andi, du hast zum Abschluss den perfekten Hack für uns, wie wir die Urlaubslaune noch so ein paar Wochen in den Alltag retten können, oder?
1: Oh ja, und das geht ganz einfach über unsere Sinne. Wir verbinden Gerüche, Musik und Geschmack extrem stark mit Urlaubserinnerungen. Mein Hack: holt euch das Urlaubsgefühl bewusst nach Hause. Wenn ihr in Italien oder Spanien wart, kocht am Wochenende genau das Gericht nach, das euch dort am besten geschmeckt hat. Spielt die Urlaubsplaylist im Auto weiter und stellt euch euer Urlaubslieblingsfoto als Bildschirmschoner aufs Handy. Wer diese kleine Sommerinsel in den Alltag einbaut, der zehrt noch wochenlang von der Erholung.
0: Urlaubs-Soundtrack an, Lieblingsfoto auf den Bildschirm und die Erinnerung genießen. Das war die Wochenserie für die entspannte Heimreise. Wir hoffen, ihr hattet einen fantastischen Urlaub, seid gut wieder angekommen und genießt den Sommer bei uns in der Region.
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0: In Otterbach und Winsberg gibt's gerade 21 Grad. In Rosenkopf liegen wir bei 20 Grad.
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2: Mit Geraldine Werner, schönen guten Tag. Das Land Rheinland-Pfalz unterstützt den städtebaulichen Wettbewerb zur Entwicklung des Betzenbergs mit 72.300 Euro. Bauminister Sven Teuber hat den Förderbescheid an die Stadt Kaiserslautern übergeben. Auf der rund 14 Hektar großen Fläche rund um das Fritz-Walter-Stadion soll ein möglichst grünes und autoarmes Quartier mit etwa 500 Wohnungen entstehen. Dabei sollen der Spielbetrieb des FCK und der damit verbundene Lärm- und Parkdruck berücksichtigt werden. Geplant ist außerdem eine bessere Verbindung zum bestehenden Stadtteil Betzenberg. Am 18. und 19. August entscheidet das Preisgericht über die eingereichten Entwürfe. Anschließend werden die Ergebnisse öffentlich ausgestellt. Der Siegerentwurf soll als Grundlage für einen neuen Bebauungsplan dienen. Bis zur Baureife rechnet die Stadt mit 3 bis 5 Jahren. In der Kaiserslauterer Merkurstraße wird vom 17. August bis zum 14. September die Fahrbahn erneuert. Betroffen ist der Bereich von der Kreuzung am Dehner und Saturn bis zur Dennisstraße. Die Arbeiten werden in 4 Abschnitten ausgeführt. Stadteinwärts wird die Merkurstraße im jeweiligen Baustellenbereich vollständig gesperrt. Die Umleitungen werden ausgeschildert. Stadtauswärts kann der Verkehr während der gesamten Bauzeit am Baufeld vorbeifahren. Zum Schulstart am kommenden Montag ruft die Polizei Westpfalz zu besonderer Vorsicht auf. Vor allem rund um Schulen und auf Schulwegen sollten Autofahrer langsam fahren, bremsbereit sein und Gehwege, Zebrastreifen und Ampelbereiche nicht zuparken. Kinder können Geschwindigkeiten und Entfernungen häufig noch nicht richtig einschätzen und reagieren im Straßenverkehr mitunter spontan. Eltern sollten den sichersten Schulweg vorher gemeinsam mit ihren Kindern üben und sie in den ersten Wochen möglichst begleiten. Die Polizei empfiehlt außerdem helle Kleidung oder reflektierende Elemente. Wer sein Kind mit dem Auto bringt, sollte es an einer sicheren Stelle mit ausreichend Abstand zur Schule aussteigen lassen. 31 neue Justizfachwirtanwärterinnen und Anwärter haben ihre Ausbildung bei der pfälzischen Justiz begonnen. Der Präsident des pfälzischen Oberlandesgerichts Zweibrücken, Bernhard Thurn, begrüßte die Nachwuchskräfte bei einer Einführungsveranstaltung im Herzogsschloss. Die Ausbildung dauert 2 Jahre und 2 Monate. Die praktischen Abschnitte finden unter anderem bei Gerichten und Staatsanwaltschaften statt. Dabei lernen die Anwärter beispielsweise Gerichtsakten zu bearbeiten, Fristen zu überwachen und Verhandlungen zu protokollieren. Bewerbungen für den nächsten Ausbildungsstart sind ab September möglich.
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3: Über Kaiserslautern, Kröppen und Walshausen liegt heute erstmal richtig viel Sonne. Dazu klettern die Temperaturen locker auf 25 bis 26 Grad. Im Laufe des Nachmittags mischen sich mal ein paar Wolken dazwischen, richtig trüb wird's aber nicht. Morgen legt der Sommer nochmal nach. Dann sind in der Region sogar bis zu 30 Grad drin.
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5: Aktuell keine großen Staus derzeit bei uns auf den Straßen. Gute Fahrt.
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5: Blitzer haben wir, und zwar in Kaiserslautern in der Salingstraße. Fahrt Richtung Fall Center. Da steht ein Kastenwagen in der 50er-Zone. Den hat uns Herr Robert gemeldet. Dankeschön. Und wenn ihr noch was entdeckt, dann meldet uns gerne wie immer über die 0631 75 00 4x die 7. Gute Fahrt.
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0: Die Antenne hier, schön, dass ihr mit dabei seid. Wir beantworten eure Fragen in Warum ist das so? Heute kommt die Frage von dem lieben Leon aus Pirmasens. Der wollte gerne mal wissen, warum fliegen eigentlich Insekten ins Licht? Die Antwort gibt's jetzt.
1: Ich hab gar nichts verstanden.
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3: Diese Frage ist auch in unserer heutigen modernen Zeit noch nicht zu 100% geklärt. Forscher haben aber eine sehr weit verbreitete Theorie entwickelt, warum Fliegen und Falter so von Lichtquellen angezogen werden. Sie orientieren sich. Normalerweise richtet sich dieser Orientierungssinn nach dem Mond. Die Insekten versuchen dabei immer in einem gewissen Winkel zum Mond zu fliegen, um so zu wissen, dass sie nach vorne fliegen. Wenn jetzt aber eine andere Lichtquelle, wie zum Beispiel eine Straßenlaterne, den Weg des Insekts kreuzt, wird diese Laterne eben zur hellsten Lichtquelle. Sie orientieren sich dann an der Laterne und versuchen auch wieder in einem gewissen Winkel zu ihr zu fliegen. Hier entsteht das Problem für das Insekt. Die Laterne ist viel näher. Im Flug ändert sie also viel schneller ihre Position als zum Beispiel der Mond. Heißt, die Insekten müssen nachjustieren. Und so passiert es, dass das Insekt immer wieder den Winkel ändert und sich in den uns bekannten kreisförmigen Bahnen um die Laterne bewegt. Meistens endet das nicht gut für das Insekt, denn in den häufigsten Fällen prallen sie gegen das Laternenglas oder verglühen im Licht. Übrigens, wer nicht will, dass so viele Insekten um seine zum Beispiel Gartenlaterne fliegen, der sollte auf die Lichtquelle achten. Insekten werden von grellem weißen und UV-haltigem Licht angezogen. Es gibt aber auch Laternen mit Wellenlängen im gelben bis roten Bereich. Das interessiert die Insekten dann viel weniger und ist teilweise sogar noch energiesparender.
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1: Gar nicht mehr lange und dann beginnt schon wieder das neue Schuljahr und für Eltern von Erstklässlern gibt's hier was Neues und zwar den Rechtsanspruch auf eine Ganztagsbetreuung des Kindes. Dazu braucht's natürlich Menschen, die diese Betreuung überhaupt erst möglich machen und täglich mit Leben füllen. Die Erzieherinnen und Erzieher in den Horten. Was die leisten, zeigt zurzeit eine Kampagne des Bundesbildungs- und Familienministeriums, die Wir sehen mehr heißt. Ein Beitrag von Andreas Suckel.
2: Silke Sabeck ist Erzieherin in einem Kinderhort. Sie ist täglich für die Kinder da und das bedeutet viel mehr als Betreuung.
3: Für mich ist am wichtigsten, Kinder auf das Leben vorzubereiten. Ihre Stärken zu erkennen, sie in jeglichen Lebenssituationen aufzufangen und sie zu begleiten, sie zu stärken und zu unterstützen.
2: Warum sind Sie Erzieherin geworden?
3: Ich habe in meiner Kindheit viele tolle erwachsene Menschen um mich herum gehabt, Pädagogen, die mir viel beigebracht haben und für mich war klar, ich will das irgendwann weitergeben.
2: Was sollten die Leute über Ihren Beruf wissen?
3: Er wird von vielen Menschen unterschätzt und kann trotzdem zum Traumberuf werden, weil es ist nicht jeder Tag wie der andere. Wir tragen eine große Verantwortung und wir bekommen sehr viel zurück, jeden Tag, sowohl von den Eltern und hauptsächlich von den Kindern.
2: Welche Eigenschaften sollte eine Erzieherin oder ein Erzieher haben?
3: Als erstes, sie sollten Spaß daran haben, Kinder kennenzulernen. Sie sollten authentisch sein. Und die sollten in der Lage sein, Beziehungsarbeit leisten zu können. Weil man geht jeden Tag mit jedem einzelnen Kind in die Beziehungsarbeit. Und das ist das Allerwichtigste.
2: Was sind ganz besondere Momente in Ihrem Beruf?
3: Am schönsten ist es, wenn ehemalige Kinder zurückkommen und mir sagen, danke Silke, was du mir mit auf den Weg gegeben hast.
2: Mehr Informationen zu Erziehungsberufen auf der Webseite des Bundesbildungs- und Familienministeriums wirsehenmehr.de.
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0: Hollenbach gibt's gerade 23 Grad, Gersbach und Dellfeld melden 21 Grad.
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3: Ich bin Diana Kramer. Noch immer ist unklar, wer die Sprengstoffdrohne auf dem Flughafen in Leipzig gesteuert hat. Jetzt schaltet sich auch Bundeskanzler Friedrich Merz ein. Unter seinem Vorsitz hat der Nationale Sicherheitsrat getagt. Per Telefon haben sich Mitglieder des wichtigen Gremiums beraten.
4: Die Regierung sendet das Signal, wir nehmen den Vorfall sehr ernst und handeln. Es geht natürlich um Informationsaustausch, aber auch um mögliche Konsequenzen. Experten fordern zum Beispiel, alle Flughäfen schnell mit Top-Technik zur Drohnenabwehr auszustatten. Die Grünen kritisieren zudem einen Zuständigkeitswirrwarr zwischen den vielen Behörden. Für den Bundesinnenminister steht auf jeden Fall fest, das war ein hybrider Profi-Anschlag ausländischer Mächte. Claudia Wächter, Nachrichtenredaktion.
3: Erste Folgen der Trockenheit hierzulande sind im Supermarkt angekommen und bei weiter anhaltendem Regenmangel könnten sich diese noch ausweiten. Nach Angaben von Marktbeobachtern ist Gemüse in zahlreichen Fällen für die Verbraucher teurer geworden. Gurken etwa, Paprikasalat und Kohl wird wegen der knappen Versorgungslage teurer. Bei Obst überwiegen hingegen günstigere Preise als im letzten Jahr. Die anhaltende Hitze in weiten Teilen Europas hat Folgen. Neben Bränden steigen auch die Meerestemperaturen. Im Mittelmeer wurde vor der Küste Mallorcas eine neue Rekordtemperatur von über 33 Grad Celsius registriert, teilte der spanische Nationale Wetterdienst mit.
5: Von Abkühlung kann keine Rede sein, wenn sich das Meer so warm anfühlt wie die Badewanne zu Hause. Im westlichen Mittelmeer liegen die derzeitigen Wassertemperaturen wohl 4 Grad über dem langjährigen Durchschnitt. Hauptgrund für die Entwicklung ist laut Forschern der menschengemachte Klimawandel. Die immer höheren Wassertemperaturen gefährden empfindliche Ökosysteme und können heftige Stürme mit sintflutartigen Regenfällen im Herbst auslösen. Katrin Müller, Nachrichtenredaktion.
3: Entsetzen in Thailand. Bei einem Schusswaffenangriff an einer Schule nördlich von Bangkok sind mindestens 7 Menschen getötet und mehr als ein Dutzend verletzt worden. Außerdem soll der jugendliche Täter zuvor seine Großeltern erschossen haben. Laut den Sicherheitskräften wurde der Schüler später tot in einem Klassenzimmer gefunden. Er hatte sich nach der Tat offenbar selbst erschossen. Ersten Ermittlungen zufolge besuchte er die 9. Klasse. Er soll möglicherweise gemobbt worden sein.
2: Und jetzt noch mehr Informationen aus unserer Region.
6: Mit Geraldine Werner, schönen guten Tag. Das Land unterstützt den städtebaulichen Wettbewerb rund um das Fritz-Walter-Stadion mit 72.300 Euro. Auf dem Betzenberg soll ein grünes und autoarmes Quartier mit rund 500 Wohnungen entstehen. Außerdem in den Regionalnachrichten um 12:30. 31 neue Justizfachwirtanwärter haben ihre Ausbildung bei der pfälzischen Justiz begonnen. Begrüßt wurden sie im Herzogschloss in Zweibrücken. Und in der Kaiserslauterer Merkurstraße müssen sich Autofahrer ab dem 17. August auf Behinderungen einstellen. Bis zum 14. September wird die Fahrbahn zwischen der Kreuzung bei Dena und Saturn und der Dennisstraße erneuert. Ausführliche Nachrichten aus der Region gibt's wieder um 12:30.
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7: In Kaiserslautern, Pirmasens und Zweibrücken zeigt sich der Himmel heute meist von seiner freundlichen Seite. Viel Sonne, kaum ein Wölkchen und angenehm warme 24 bis 26 Grad. Morgen legt der Sommer nochmal einen drauf, dann sind regional knapp 30 Grad drin. Dazu bleibt es überwiegend trocken und bis in den Abend hinein schön klar.
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8: Die Straßen sind bei uns momentan frei. Ihr kommt gut durch. Gute Fahrt.
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8: Blitzer haben wir, und zwar in Kaiserslautern in der Salingstraße. Fahrt Richtung Fallcenter. Da steht ein Kastenwagen in der 50er-Zone. Den hat uns Herr Robert gemeldet. Dankeschön. Und wenn ihr noch was entdeckt, dann meldet uns gerne wie immer über die 0631 75 00 4x die 7. Gute Fahrt.
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8: Kurz nach 12, Zeit für Mittag, Zeit für gutes Essen und natürlich gute Musik. Die haben wir für euch. Auf jeden Fall Michael Jackson mit Will You Be There, der macht den Anfang. Dua Lipa mit coolem Sound, Illusion gibt's gleich für euch. Und in der nächsten halben Stunde auch noch mit am Start, Diana Ross mit Upside Down. Also wir grooven uns durch den Freitag.
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0: Dankeschön.
1: Achtung, Baustelle. Hallo, hier ist eure Antenne. Und ja, Baustellen, die lieben wir ganz, ganz doll in Kaiserslautern, Pirmasens und in Zweibrücken. In Kaiserslautern kommt eine neu dazu und das auf einer Straße. Die ist, würde ich jetzt mal sagen, doch schon sehr oft befahren. Merkurstraße in Richtung Lauterer Innenstadt. Ab dem 17. August, wer dort langfährt, muss einen Umweg einplanen. Also ab dem 17. August wird die Straße stadteinwärts für rund 4 Wochen komplett gesperrt. Betroffen ist der Abschnitt von der Kreuzung bei Dehna und Saturn bis zur Dehnesstraße. Dort wird die alte Asphaltschicht zwischen 4 und 10 cm tief abgefräst, anschließend dann erneuert. Und damit nicht die gesamte Strecke gleichzeitig der Baustelle wird, teilt die Stadt die Arbeiten in 4 Abschnitte ein. Wichtig für euch ist, stadtauswärts bleibt die Merkurstraße befahrbar. Der Verkehr wird dort jeweils am aktuellen Baufeld vorbeigeführt. In Richtung Innenstadt kommt ihr dagegen nicht durch und müsst der ausgeschilderten Umleitung folgen. Die Arbeiten beginnen am 17. August, sollen bis 14. September dauern. Wenn ihr also dort normalerweise entlangfahrt, plant am besten definitiv mehr Zeit ein.
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0: Erlenbach gibt's gerade 23 Grad. Gersbach und Dellfeld melden 21 Grad.
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2: Mit Geraldine Werner, schönen guten Tag. Das Land Rheinland-Pfalz unterstützt den städtebaulichen Wettbewerb zur Entwicklung des Betzenbergs mit 72.300 Euro. Bauminister Sven Teuber hat den Förderbescheid an die Stadt Kaiserslautern übergeben. Auf der rund 14 Hektar großen Fläche rund um das Fritz-Walter-Stadion soll ein möglichst grünes und autoarmes Quartier mit etwa 500 Wohnungen entstehen. Dabei sollen der Spielbetrieb des FCK und der damit verbundene Lärm- und Parkdruck berücksichtigt werden. Geplant ist außerdem eine bessere Verbindung zum bestehenden Stadtteil Betzenberg. Am 18. und 19. August entscheidet das Preisgericht über die eingereichten Entwürfe. Anschließend werden die Ergebnisse öffentlich ausgestellt. Der Siegerentwurf soll als Grundlage für einen neuen Bebauungsplan dienen. Bis zur Baureife rechnet die Stadt mit 3 bis 5 Jahren. In der Kaiserslauterer Merkurstraße wird vom 17. August bis zum 14. September die Fahrbahn erneuert. Betroffen ist der Bereich von der Kreuzung am Dehner und Saturn bis zur Dennisstraße. Die Arbeiten werden in 4 Abschnitten ausgeführt. Stadteinwärts wird die Merkurstraße im jeweiligen Baustellenbereich vollständig gesperrt. Die Umleitungen werden ausgeschildert. Stadtauswärts kann der Verkehr während der gesamten Bauzeit am Baufeld vorbeifahren. Zum Schulstart am kommenden Montag ruft die Polizei Westpfalz zu besonderer Vorsicht auf. Vor allem rund um Schulen und auf Schulwegen sollten Autofahrer langsam fahren, bremsbereit sein und Gehwege, Zebrastreifen und Ampelbereiche nicht zuparken. Kinder können Geschwindigkeiten und Entfernungen häufig noch nicht richtig einschätzen und reagieren im Straßenverkehr mitunter spontan. Eltern sollten den sichersten Schulweg vorher gemeinsam mit ihren Kindern üben und sie in den ersten Wochen möglichst begleiten. Die Polizei empfiehlt außerdem helle Kleidung oder reflektierende Elemente. Wer sein Kind mit dem Auto bringt, sollte es an einer sicheren Stelle mit ausreichend Abstand zur Schule aussteigen lassen. 31 neue Justizfachwirtanwärterinnen und Anwärter haben ihre Ausbildung bei der pfälzischen Justiz begonnen. Der Präsident des pfälzischen Oberlandesgerichts Zweibrücken, Bernhard Thurn, begrüßte die Nachwuchskräfte bei einer Einführungsveranstaltung im Herzogsschloss. Die Ausbildung dauert 2 Jahre und 2 Monate. Die praktischen Abschnitte finden unter anderem bei Gerichten und Staatsanwaltschaften statt. Dabei lernen die Anwärter beispielsweise Gerichtsakten zu bearbeiten, Fristen zu überwachen und Verhandlungen zu protokollieren. Bewerbungen für den nächsten Ausbildungsstart sind ab September möglich.
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0: In Kaiserslautern, Pirmasens und Zweibrücken zeigt sich der Himmel heute meist von seiner freundlichen Seite. Viel Sonne, kaum ein Wölkchen und angenehm warme 24 bis 26 Grad. Morgen legt der Sommer nochmal einen drauf, dann sind regional knapp 30 Grad drin. Dazu bleibt es überwiegend trocken und bis in den Abend hinein schön klar.
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4: Aktuell keine großen Staus derzeit bei uns auf den Straßen. Gute Fahrt.
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4: Blitzer haben wir, und zwar in Kaiserslautern in der Salingstraße. Fahrt Richtung Fall Center. Da steht ein Kastenwagen in der 50er-Zone. Den hat uns Herr Robert gemeldet. Dankeschön. Und wenn ihr noch was entdeckt, dann meldet uns gerne wie immer über die 0631 75 00 4x die 7. Gute Fahrt.
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1: Ein Stück Weltraumschrott hat den Mond getroffen. Ja, kein kleiner Splitter, sondern die obere Stufe einer SpaceX-Rakete. Rund 4 Tonnen schwer, 14 Meter lang. Die Rakete hatte im Januar 2025 zwei Mondlandefähren ins All gebracht. Danach blieb dieses Teil übrig und kreiste dann weiter durchs All. Es hatte keinen Treibstoff mehr, um kontrolliert entsorgt zu werden. Und gestern schlug es mit rund 8.700 Stundenkilometern auf dem Mond ein. Zugeguckt hat dabei niemand direkt natürlich. Der Einschlag war auf der hellen Seite des Mondes und deshalb kaum zu filmen. Ein Teleskop in Chile entdeckte aber kurz danach eine Wolke aus Natrium und Lithium. Natrium kam vermutlich aus dem Mondstaub, Lithium wohl aus der Rakete. Damit ist eins klar, der Einschlag ist passiert. Satelliten sollen jetzt nach dem neuen Krater suchen. Der Mond hat also einen weiteren Fleck bekommen, diesmal aber von einer Rakete, die ihren Rückflug verpasst hat.
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0: In Alsenborn gibt's gerade 23 Grad, Winsberg meldet 24 Grad und in Riedelberg liegen wir bei 25 Grad.
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3: Ich bin Diana Kramer. Hoffnung für unsere deutsche Wirtschaft. Trotz Iran-Krieg und US-Handelsstreit sind die deutschen Exporte im Juni auf einen Rekordwert gestiegen. Kalender- und saisonbereinigt gingen Waren im Wert von mehr als 139 Milliarden Euro ins Ausland. Das teilte das Statistische Bundesamt mit.
4: Die Exporte sind damit den fünften Monat in Folge gewachsen und haben jetzt auch den fast vier Jahre alten Exportrekord übertroffen. Vor allem das Geschäft mit dem europäischen Ausland erweist sich weiter als stabile Säule. Besonders kräftig haben Verkäufe nach Großbritannien zugelegt. Dagegen ist das US-Geschäft kräftig zurückgegangen. Trotzdem bleiben die USA mit einem Volumen von gut 12 Milliarden Euro der wichtigste Einzelabsatzmarkt. Und das ist auch immer noch etwa doppelt so viel Exportgeschäft wie mit China. Thomas Thonfeld, Berlin.
3: Der Nationale Sicherheitsrat hat zum Drohnenvorfall am Leipziger Flughafen getagt. Das Gremium kam unter dem Vorsitz von Kanzler Friedrich Merz telefonisch zusammen, teilte ein Regierungssprecher mit. Merz stehe in ständigem Austausch mit Innenminister Alexander Dobrindt und anderen Regierungsmitgliedern. Der Nationale Sicherheitsrat wurde im vergangenen Jahr eingerichtet und soll die Kompetenzen bei innerer und äußerer Sicherheit innerhalb der Bundesregierung bündeln. Der Facebook-Konzern Meta soll nach einer Gerichtsentscheidung im US-Bundesstaat New Mexico mehr als eine halbe Milliarde Dollar für Hilfen an Kinder zahlen, die durch Nutzung sozialer Medien Schaden genommen haben. Außerdem müssen in dem Bundesstaat zusätzliche Einschränkungen für alle Nutzer unter 18 eingeführt werden.
5: Keine Push-Nachrichten mehr für Minderjährige, zumindest nachts und während der Schulzeit. Und Kids und Jugendliche sollen noch nur noch maximal 90 Stunden pro Woche Insta und Co. nutzen, sagt das Gericht. Der Meta-Konzern will sich dagegen wehren und hat bereits Dutzende andere Klagen am Hals. Es geht dabei auch um das Suchtpotenzial der Plattformen. Und auch hier in Deutschland wird gerade über Altersgrenzen für soziale Medien heftig diskutiert. Claudia Wächter, Nachrichtenredaktion.
3: Zum Sport. Mit dem Duell VfL Bochum gegen Hertha BSC startet am Abend die 53. Saison in der zweiten Fußball-Bundesliga. Anstoß im Bochumer Ruhrstadion ist um 20.30 Uhr. Die erste Liga startet dann in drei Wochen in die Saison.
2: Und jetzt noch mehr Informationen aus unserer Region.
6: Mit Geraldine Werner. Schönen guten Tag. Das Land unterstützt den städtebaulichen Wettbewerb rund um das Fritz-Walter-Stadion mit 72.300 Euro. Auf dem Betzenberg soll ein grünes und autoarmes Quartier mit rund 500 Wohnungen entstehen. Außerdem in den Regionalnachrichten um halb. 31 neue Justizfachwirt-Anwärter haben ihre Ausbildung bei der pfälzischen Justiz begonnen. Begrüßt wurden sie im Herzogschloss in Zweibrücken. Und in der Kaiserslauterer Merkurstraße müssen sich Autofahrer ab dem 17. August auf Behinderungen einstellen. Bis zum 14. September wird die Fahrbahn zwischen der Kreuzung bei Dena und Saturn und der Dennisstraße erneuert. Ausführliche Nachrichten aus der Region gibt's wieder um halb.
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7: Rund um Kaiserslautern, Pirmasens und Zweibrücken läuft der Tag freundlich und meist sonnig. Nur zwischendurch schieben sich mal ein paar Wolken rein. Dazu liegen die Werte heute meist um 24 bis 26 Grad. Am Freitag geht's dann richtig nach oben auf knapp 30 Grad. In der Nacht bleibt der Himmel klar und die Temperaturen sinken angenehm ab.
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8: Kurzer Verkehrscheck in der Region und da ist aktuell alles soweit im grünen Bereich. Kommt gut und sicher an.
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8: Blitzer haben wir aktuell noch auf der A8 Pirmasens Richtung Zweibrücken an der Abfahrt Zweibrücken-Mitte in der 80er-Zone und auf der L600 zwischen Pirmasens und der Autobahnauffahrt zur A62 haben wir auch noch einen Blitzer. Bei euch sind 100 km/h erlaubt. Wir schauen zu euch auf die B270 in Höhe des Walzwerks. Das ist zwischen Schopp und Breitenau. Hier haben wir noch einen Blitzer in der 70er-Zone. Es wird außerdem geknipst auf der A63 Mainz in Fahrtrichtung Kaiserslautern, kurz vor der Überleitung zur A6. Bei euch sind 100 km/h erlaubt. Ein kurzer Blick auf die A6 und zwar zwischen den Abfahrten Enkenbach-Alsenborn und Wattenheim. Hier haben wir wieder eine Abstandsmessung in Höhe der Wildbrücke. Und den letzten Blitzer haben wir aktuell in Kaiserslautern. Wenn ihr in der Salingstraße unterwegs seid, in Fahrtrichtung zum Faltcenter, bei euch sind 50 km/h erlaubt. Falls ihr unterwegs noch etwas entdeckt, dann gebt uns einfach Bescheid über die 0631 75 00 4x die 7.
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8: Euer Freitagmittag bei der Antenne. Schön, dass ihr da seid. Mit den besten Hits aller Zeiten grooven wir jetzt so langsam in Richtung Wochenende. Und das machen wir jetzt erstmal mit Earth, Wind and Fire. Schönen Freitag euch.
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0: In Alsenborn gibt es gerade 23 Grad, Winsberg meldet 24 Grad und in Riedelberg liegen wir bei 25 Grad.
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2: Mit Geraldine Werner, schönen guten Tag. Das Land Rheinland-Pfalz unterstützt den städtebaulichen Wettbewerb zur Entwicklung des Betzenbergs mit 72.300 Euro. Bauminister Sven Teuber hat den Förderbescheid an die Stadt Kaiserslautern übergeben. Auf der rund 14 Hektar großen Fläche rund um das Fritz-Walter-Stadion soll ein möglichst grünes und autoarmes Quartier mit etwa 500 Wohnungen entstehen. Dabei sollen der Spielbetrieb des FCK und der damit verbundene Lärm- und Parkdruck berücksichtigt werden. Geplant ist außerdem eine bessere Verbindung zum bestehenden Stadtteil Betzenberg. Am 18. und 19. August entscheidet das Preisgericht über die eingereichten Entwürfe. Anschließend werden die Ergebnisse öffentlich ausgestellt. Der Siegerentwurf soll als Grundlage für einen neuen Bebauungsplan dienen. Bis zur Baureife rechnet die Stadt mit 3 bis 5 Jahren. In der Kaiserslauterer Merkurstraße wird vom 17. August bis zum 14. September die Fahrbahn erneuert. Betroffen ist der Bereich von der Kreuzung am Dehner und Saturn bis zur Dennisstraße. Die Arbeiten werden in 4 Abschnitten ausgeführt. Stadteinwärts wird die Merkurstraße im jeweiligen Baustellenbereich vollständig gesperrt. Die Umleitungen werden ausgeschildert. Stadtauswärts kann der Verkehr während der gesamten Bauzeit am Baufeld vorbeifahren. Zum Schulstart am kommenden Montag ruft die Polizei Westpfalz zu besonderer Vorsicht auf. Vor allem rund um Schulen und auf Schulwegen sollten Autofahrer langsam fahren, bremsbereit sein und Gehwege, Zebrastreifen und Ampelbereiche nicht zuparken. Kinder können Geschwindigkeiten und Entfernungen häufig noch nicht richtig einschätzen und reagieren im Straßenverkehr mitunter spontan. Eltern sollten den sichersten Schulweg vorher gemeinsam mit ihren Kindern üben und sie in den ersten Wochen möglichst begleiten. Die Polizei empfiehlt außerdem helle Kleidung oder reflektierende Elemente. Wer sein Kind mit dem Auto bringt, sollte es an einer sicheren Stelle mit ausreichend Abstand zur Schule aussteigen lassen. 31 neue Justizfachwirtanwärterinnen und Anwärter haben ihre Ausbildung bei der pfälzischen Justiz begonnen. Der Präsident des pfälzischen Oberlandesgerichts Zweibrücken, Bernhard Thurn, begrüßte die Nachwuchskräfte bei einer Einführungsveranstaltung im Herzogsschloss. Die Ausbildung dauert 2 Jahre und 2 Monate. Die praktischen Abschnitte finden unter anderem bei Gerichten und Staatsanwaltschaften statt. Dabei lernen die Anwärter beispielsweise Gerichtsakten zu bearbeiten, Fristen zu überwachen und Verhandlungen zu protokollieren. Bewerbungen für den nächsten Ausbildungsstart sind ab September möglich.
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0: Rund um Kaiserslautern, Pirmasens und Zweibrücken läuft der Tag freundlich und meist sonnig. Nur zwischendurch schieben sich mal ein paar Wolken rein. Dazu liegen die Werte heute meist um 24 bis 26 Grad. Am Freitag geht's dann richtig nach oben auf knapp 30 Grad. In der Nacht bleibt der Himmel klar und die Temperaturen sinken angenehm ab.
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4: Kurzer Blick auf die Straßen und da kommt ihr soweit problemlos durch. Ich wünsche euch eine gute und sichere Fahrt.
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4: Es steht immer noch ein Blitzer auf der A8, wenn ihr von Pirmasens Richtung Zweibrücken unterwegs seid, in Höhe der Abfahrt Zweibrücken Mitte. Bei euch sind 80 km/h erlaubt. Ein Blitzer haben wir auf der L600 zwischen Pirmasens und der Autobahnauffahrt Richtung A62. Bei euch sind 100 km/h erlaubt. Und wir schauen auch nochmal auf die B270 am Walzwerk. Haben wir noch einen Blitzer zwischen Breitenau und Schopp ist das. Bei euch sind 70 km/h erlaubt. Fuß am Gas auf der A63 Mainz in Fahrtrichtung Kaiserslautern, kurz vor der Überleitung zur A6. Hier steht noch ein Blitzer in der 100er Zone. Ansonsten haben wir noch eine Abstandsmessung auf der A6 zwischen den Abfahrten Enkenbach-Alzenborn und Wattenheim in Höhe der Wildbrücke. Und den letzten Blitzer haben wir derzeit in Kaiserslautern in der Salingstraße in Fahrtrichtung zum Pfalzcenter. Da steht ein Kastenwagen 50 km/h bei euch erlaubt. Falls ihr unterwegs noch etwas entdeckt, dann gebt uns einfach Bescheid über die 0631 75 00 4x7, entweder telefonisch oder auch gern per WhatsApp.
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2: Dudelsäcke, Geiger und Celtic Rock zwischen mehr als 2000 Jahre Geschichte. Celtica startet heute um 19.30 Uhr in Bliesbruck und läuft morgen ab 16 Uhr in Rheinheim weiter. Mit dabei sind unter anderem The Clovehearts, Irish Bastards und Fiddler's Green. Die Tageskarte kostet 15 Euro, die 2-Tagespässe 25 Euro. Die Karten gibt's über das Moselle Culture, die Ticketseite von denen oder an der Tageskasse. Morgen wird eine mittelalterliche Burg zur Techno-Party. Beim Electronic Castle auf Burg Lichtenberg bei Kusel liegt Headlinerin Anna Reusch auf. Außerdem stehen unter anderem Milan Milano, Patrick Jacobi und J-Cat am Pult. Das Open Air läuft am Samstag von 14 bis 24 Uhr. Tickets kosten 27 Euro, zuzüglich Gebühren und gibt's bei Eventim Light. In Weilerbach wird am Sonntag ein besonderes Jubiläum gefeiert. Die Wohnstätte wird 25 Jahre alt und lädt von 11 bis 17 Uhr zu Musik, Tanz und einer Tombola ein. Auf dem Programm stehen Herztöne, Anklung, Labadu und die Funny Dancers. Essen und Getränke gibt's ebenfalls. Der Eingang liegt im Nagelsweg. Also vorbeikommen. Und Zauberei, Eis und jede Menge Spielspaß für die Family. Morgen läuft von 11 bis 18 Uhr der Happy Samstag in allen Möbel-Martin-Einrichtungshäusern, also auch in Kaiserslautern und in Zweibrücken. 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

0: Direkt in der Stadt gibt's gerade 25 Grad. In Gersbach und Wiesbach liegen wir bei 24 Grad.
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3: Ich bin Dirk Zeitler. Noch immer ist unklar, wer die Sprengstoffdrohne auf dem Flughafen in Leipzig gesteuert hat. Jetzt schaltet sich auch Bundeskanzler Merz ein. Unter seinem Vorsitz hat der Nationale Sicherheitsrat getagt.
4: Die Regierung sendet das Signal, wir nehmen den Vorfall sehr ernst und handeln. Es geht natürlich um Informationsaustausch, aber auch um mögliche Konsequenzen. Experten fordern zum Beispiel, alle Flughäfen schnell mit Top-Technik zur Drohnenabwehr auszustatten. Die Grünen kritisieren zudem einen Zuständigkeitswirrwarr zwischen den vielen Behörden. Für den Bundesinnenminister steht auf jeden Fall fest, das war ein hybrider Profi-Anschlag ausländischer Mächte. Claudia Wächter, Nachrichtenredaktion.
3: Überraschender Lichtblick für die Wirtschaft. Trotz Iran-Krieg, Ölpreisschock und Westzöllen sind die deutschen Exporte im Juli auf einen Rekord gestiegen. Auch das verarbeitende Gewerbe hat sich weiter erholt. Vor allem in der Autoindustrie legte die Produktion zu.
5: Industrie, Bau- und Energieversorger stellten damit das dritte Mal in Folge mehr her als im Vormonat. Besonders erfreulich, nach den Einbrüchen in der Vergangenheit stieg die Produktion in der Autobranche im Juni deutlich, um 3,6%. Auch andere Bereiche im Fahrzeugbau legten zu, wie die Produktion von Flugzeugen, Schiffen, Zügen und Militärfahrzeugen. Ökonomen sehen die Talfahrt der Industrie damit beendet. Viel hängt aber auch davon ab, wie sich die geopolitische Lage und die Energiepreise entwickeln. Und auch das Niedrigwasser sorgt für Probleme. Katrin Müller, Nachrichtenredaktion.
3: Das in Preetz bei Kiel gefundene Kleinkind ist wahrscheinlich ertrunken. Das habe die Obduktion ergeben, sagte Oberstaatsanwalt Bimmler. Es gebe keinerlei Hinweise auf eine Gewalttat. Die Polizei hatte das tote Kleinkind gestern Vormittag in einem Garten in einer poolähnlichen Anlage gefunden. Die Ermittler gehen davon aus, dass es sich bei dem toten Kleinkind wahrscheinlich um das seit Mittwoch vermisste dreijährige Mädchen handelt. Unwetter haben in westlichen Bergregionen Österreichs lokale Überflutungen und Muren ausgelöst. Wie die Tiroler Polizei mitteilte, gingen in der beliebten Urlaubsregion Zillertal am Vorabend drei Muren ab. Straßen waren zeitweise durch den Schlamm blockiert. Auch in Innsbruck und Kitzbühel mussten Feuerwehrleute wegen überfluteter Keller und Straßen ausrücken.
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6: Mit Geraldine Werner, schönen guten Tag. Das Land unterstützt den städtebaulichen Wettbewerb rund um das Fritz-Walter-Stadion mit 72.300 Euro. Auf dem Betzenberg soll ein grünes und autoarmes Quartier mit rund 500 Wohnungen entstehen. Außerdem in den Regionalnachrichten um halb. 31 neue Justizfachwirtanwärter haben ihre Ausbildung bei der pfälzischen Justiz begonnen. Begrüßt wurden sie im Herzogschloss in Zweibrücken. Und in der Kaiserslauterer Merkurstraße müssen sich Autofahrer ab dem 17. August auf Behinderungen einstellen. Bis zum 14. September wird die Fahrbahn zwischen der Kreuzung bei Dena und Saturn und der Dennisstraße erneuert. Ausführliche Nachrichten aus der Region gibt's wieder um halb.
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7: In und rund um Kaiserslautern, Pirmasens und Zweibrücken läuft heute ein freundlicher Mix aus Sonne und ein paar Wolken. Dazu liegen die Werte meist um 26 Grad. Am Abend wird's überall rasch klarer und später angenehm frisch. Morgen legt das Ganze dann nochmal zu. Viel Sonne und bis zu 30 Grad, also richtig sommerlich.
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8: Kurzer Blick auf die Straßen und da ist soweit alles im grünen Bereich. Kommt gut und sicher durch.
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8: Es wird immer noch geblitzt auf der A8 in Höhe Zweibrücken Mitte von Pirmasens aus kommend. Bei euch sind 80 erlaubt. Ein Blitzer haben wir auf der L600 zwischen Pirmasens und der Autobahnauffahrt zur A62. Bei euch sind 100 km/h erlaubt. Kurzer Blick auf die B270. Am Walzwerk haben wir hier einen Blitzer. Das ist zwischen Schopp und Breitenau in der 70er-Zone. Und auf der A63 wird noch geblitzt. Mainz in Fahrtrichtung Kaiserslautern, kurz vor der Überleitung zur A6. Bei euch sind 100 km/h erlaubt. Eine Abstandsmessung haben wir aktuell auch noch auf der A6 zwischen den Abfahrten Enkenbach-Alsenborn und Wattenheim in Höhe der Wildbrücke. Und letzter Blitzer steht aktuell in Kaiserslautern in der Salingstraße in Fahrtrichtung zum Fallcenter. Hier steht ein Kastenwagen in der 50er-Zone. Habt ihr unterwegs noch etwas gesehen, Blitzerstausperrungen oder ähnliches, dann gebt uns einfach Bescheid über die 0631 75 00 4x die 7.
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8: Wunderschönen Freitag euch. Ihr hört die Antenne mit den besten Hits aller Zeiten. Und da geht's natürlich auch direkt weiter. Unter anderem mit Mike and the Mechanics, mit Shaboozy. Und jetzt starten wir rein mit Aerosmith. Amazing gibt's jetzt für euch. Die besten Hits aller Zeiten hier bei der Antenne. Hi.
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0: Direkt in der Stadt gibt's gerade 25 Grad. In Gersbach und Wiesbach liegen wir bei 24 Grad.
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2: Mit Geraldine Werner, schönen guten Tag. Das Land Rheinland-Pfalz unterstützt den städtebaulichen Wettbewerb zur Entwicklung des Betzenbergs mit 72.300 Euro. Bauminister Sven Teuber hat den Förderbescheid an die Stadt Kaiserslautern übergeben. Auf der rund 14 Hektar großen Fläche rund um das Fritz-Walter-Stadion soll ein möglichst grünes und autoarmes Quartier mit etwa 500 Wohnungen entstehen. Dabei sollen der Spielbetrieb des FCK und der damit verbundene Lärm- und Parkdruck berücksichtigt werden. Geplant ist außerdem eine bessere Verbindung zum bestehenden Stadtteil Betzenberg. Am 18. und 19. August entscheidet das Preisgericht über die eingereichten Entwürfe. Anschließend werden die Ergebnisse öffentlich ausgestellt. Der Siegerentwurf soll als Grundlage für einen neuen Bebauungsplan dienen. Bis zur Baureife rechnet die Stadt mit 3 bis 5 Jahren. In der Kaiserslauterer Merkurstraße wird vom 17. August bis zum 14. September die Fahrbahn erneuert. Betroffen ist der Bereich von der Kreuzung am Dehner und Saturn bis zur Dennisstraße. Die Arbeiten werden in 4 Abschnitten ausgeführt. Stadteinwärts wird die Merkurstraße im jeweiligen Baustellenbereich vollständig gesperrt. Die Umleitungen werden ausgeschildert. Stadtauswärts kann der Verkehr während der gesamten Bauzeit am Baufeld vorbeifahren. Zum Schulstart am kommenden Montag ruft die Polizei Westpfalz zu besonderer Vorsicht auf. Vor allem rund um Schulen und auf Schulwegen sollten Autofahrer langsam fahren, bremsbereit sein und Gehwege, Zebrastreifen und Ampelbereiche nicht zuparken. Kinder können Geschwindigkeiten und Entfernungen häufig noch nicht richtig einschätzen und reagieren im Straßenverkehr mitunter spontan. Eltern sollten den sichersten Schulweg vorher gemeinsam mit ihren Kindern üben und sie in den ersten Wochen möglichst begleiten. Die Polizei empfiehlt außerdem helle Kleidung oder reflektierende Elemente. Wer sein Kind mit dem Auto bringt, sollte es an einer sicheren Stelle mit ausreichend Abstand zur Schule aussteigen lassen. 31 neue Justizfachwirtanwärterinnen und Anwärter haben ihre Ausbildung bei der pfälzischen Justiz begonnen. Der Präsident des pfälzischen Oberlandesgerichts Zweibrücken, Bernhard Thurn, begrüßte die Nachwuchskräfte bei einer Einführungsveranstaltung im Herzogsschloss. Die Ausbildung dauert 2 Jahre und 2 Monate. Die praktischen Abschnitte finden unter anderem bei Gerichten und Staatsanwaltschaften statt. Dabei lernen die Anwärter beispielsweise Gerichtsakten zu bearbeiten, Fristen zu überwachen und Verhandlungen zu protokollieren. Bewerbungen für den nächsten Ausbildungsstart sind ab September möglich.
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3: In und rund um Kaiserslautern, Pirmasens und Zweibrücken läuft heute ein freundlicher Mix aus Sonne und ein paar Wolken. Dazu liegen die Werte meist um 26 Grad. Am Abend wird's überall rasch klarer und später angenehm frisch. Morgen legt das Ganze dann nochmal zu. Viel Sonne und bis zu 30 Grad, also richtig sommerlich.
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5: Kurzer Verkehrscheck in der Region und da ist aktuell alles soweit im grünen Bereich. Kommt gut und sicher an.
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5: Blitzer haben wir aktuell noch auf der A8 Pirmasens Richtung Zweibrücken an der Abfahrt Zweibrücken-Mitte in der 80er-Zone und auf der L600 zwischen Pirmasens und der Autobahnauffahrt zur A62 haben wir auch noch einen Blitzer. Bei euch sind 100 km/h erlaubt. Wir schauen zu euch auf die B270 in Höhe des Walzwerks. Das ist zwischen Schopp und Breitenau. Hier haben wir noch einen Blitzer in der 70er-Zone. Es wird außerdem geknipst auf der A63 Mainz in Fahrt Richtung Kaiserslautern, kurz vor der Überleitung zur A6. Bei euch sind 100 km/h erlaubt. Ein kurzer Blick auf die A6 und zwar zwischen den Abfahrten Enkenbach-Alsenborn und Wattenheim. Hier haben wir wieder eine Abstandsmessung in Höhe der Wildbrücke. Und den letzten Blitzer haben wir aktuell in Kaiserslautern, wenn ihr in der Salingstraße unterwegs seid, in Fahrtrichtung zum Pfalzcenter. Bei euch sind 50 km/h erlaubt. Falls ihr unterwegs noch etwas entdeckt, dann gebt uns einfach Bescheid über die 0631 75 00 4 mal die 7.
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2: 7. August 2000. The Underdog Project sind mit Summer Jam neu in den Charts.

Krishna macht Ende der 90er Jahre eine Europareise. Der Kanadier will sich inspirieren lassen von der sogenannten Lebensweise hier und trifft nach wenigen Wochen in Deutschland tatsächlich auch auf einen anderen Kanadier, Craig Smart. Die beiden kommen ins Gespräch über alles Mögliche, aber vor allem natürlich über Musik, denn sie beide lieben es, Musik zu machen und verabreden sich deswegen mit ein paar Freunden zu einer Jam-Session. Und dort läuft es dann auf einmal so gut, dass sie sich wieder und wieder verabreden. Nach ein paar Sessions sind so viele Songs entstanden, dass sie einfach ins Studio gehen, eine Band gründen und ein Album aufnehmen. Und darauf ist unter anderem auch diese

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0: Schneckenhausen und Schweigs melden jeweils 24 Grad, in Riedeberg gibt 26 Grad.
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3: Ich bin Dirk Zeitler. Nach dem Vorfall mit einer Sprengstoffdrohne am Flughafen Leipzig-Halle ist eine Diskussion um Regelungen zur Drohnenabwehr entbrannt. Wir brauchen klare Zuständigkeitsregeln für die Drohnenerkennung, die Überwachung und die Drohnenbekämpfung, verlangte der Vorsitzende der Münchner Sicherheitskonferenz Ischinger im Sender Phoenix. Der SPD-Innenexperte Fiedler sieht das anders. Dass es an Flughäfen unterschiedliche Zuständigkeiten gibt, ist für sich genommen erstmal kein Problem, solange die Zusammenarbeit eng und gut funktioniert, sagte der Bundestagsabgeordnete der Rheinischen Post. Überraschender Lichtblick für die Wirtschaft. Trotz Iran-Krieg, Ölpreisschock und US-Zöllen sind die deutschen Exporte im Juni auf einen Rekord gestiegen. Auch das verarbeitende Gewerbe hat sich weiter erholt. Vor allem in der Autoindustrie legte die Produktion zu.
4: Industrie, Bau- und Energieversorger stellten damit das dritte Mal in Folge mehr her als im Vormonat. Besonders erfreulich, nach den Einbrüchen in der Vergangenheit stieg die Produktion in der Autobranche im Juni deutlich, um 3,6%. Auch andere Bereiche im Fahrzeugbau legten zu, wie die Produktion von Flugzeugen, Schiffen, Zügen und Militärfahrzeugen. Ökonomen sehen die Talfahrt der Industrie damit beendet. Katrin Müller, Nachrichtenredaktion.
3: In weiten Teilen Deutschlands sorgen Hitze und Trockenheit für Probleme. Unser Nachbarland Österreich hat derweil mit dem genauen Gegenteil zu kämpfen. In westlichen Bergregionen haben Unwetter zu Überflutungen und Schlammlawinen, sogenannten Muren, geführt.
5: Im Zillertal sind 3 Muren abgegangen und haben Straßen blockiert. Und in Kitzbühel musste die Feuerwehr mit Wasserpumpen ausrücken. Dort waren innerhalb einer Stunde 30 mm Regen gefallen. Auch das Bundesland Salzburg war von schweren Unwettern betroffen. Mehrere Brücken wurden zerstört. Bei Bad Gastein mussten Wanderer wegen einer Mure von einer Berghütte ausgeflogen werden. Aus Wien, Albert Otti.
3: Der norwegische Fußballverband um Präsidentin Lisa Klaveness fordert FIFA-Boss Gianni Infantino zum sofortigen Rücktritt auf. Dies sei Resultat einer gemeinsamen Sitzung, berichtet Klaveness dem britischen Guardian. Wir haben beschlossen, dass wir Infantino nicht mehr vertrauen. Der Schweizer steht nach dem geplatzten Investorendeal so sehr in der Kritik wie noch nie in seinen gut 10 Jahren als FIFA-Präsident.
2: Und jetzt noch mehr Informationen aus unserer Region.
6: Mit Max Wischermann. Schönen guten Tag. Zwischen Kaiserslautern, Homburg und Saarbrücken fallen ab heute zahlreiche Züge aus. Die Einschränkungen dauern bis zum 9. September und betreffen auch das erste FCK-Heimspiel. Außerdem in den Regionalnachrichten um 9:30. In Pirmasens werden knapp 31.000 Wahlbenachrichtigungen für die Oberbürgermeisterwahl am 6. September verschickt. Die Briefwahl kann auch online beantragt werden. Die Ergebnisse der Pirmasenser Fußverkehrschecks werden am 27. August vorgestellt. Untersucht wurden unter anderem Schulwege, Ampelschaltungen und die Barrierefreiheit. Ausführliche Nachrichten aus der Region gibt's wieder um 9:30.
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0: Richtig feiner Sommermix über Kaiserslautern, Pirmasens und Zweibrücken. Viel Sonne, meist klarer Himmel und aktuell angenehme 23 bis 25 Grad. Heute Abend geht's langsam runter auf knapp 18 Grad, die Nacht bleibt trocken und sternklar. Morgen legt der Sommer noch einen drauf, da sind überall um die 29 Grad drin.
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7: Kurzer Blick auf die Straßen und da kommt ihr soweit problemlos durch. Ich wünsche euch eine gute und sichere Fahrt.
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7: Es steht immer noch ein Blitzer auf der A8, wenn ihr von Pirmasens Richtung Zweibrücken unterwegs seid, in Höhe der Abfahrt Zweibrücken Mitte. Bei euch sind 80 km/h erlaubt. Ein Blitzer haben wir auf der L600 zwischen Pirmasens und der Autobahnauffahrt Richtung A62. Bei euch sind 100 km/h erlaubt. Und wir schauen auch nochmal auf die B270 am Walzwerk. Haben wir noch einen Blitzer zwischen Breitenau und Schopp ist das. Bei euch sind 70 km/h erlaubt. Fuß am Gas auf der A63 Mainz in Fahrtrichtung Kaiserslautern, kurz vor der Überleitung zur A6. Hier steht noch ein Blitzer in der 100er-Zone. Ansonsten haben wir noch eine Abstandsmessung auf der A6 zwischen den Abfahrten Enkenbach-Alzenborn und Wattenheim in Höhe der Wildbrücke. Und den letzten Blitzer haben wir derzeit in Kaiserslautern in der Salingstraße in Fahrtrichtung zum Fallcenter. Da steht ein Kastenwagen 50 km/h bei euch erlaubt. Falls ihr unterwegs noch etwas entdeckt, dann gebt uns einfach Bescheid über die 0631 75 00 4x die 7, entweder telefonisch oder auch gern per WhatsApp.
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7: Kurz nach drei, wir starten rein in den Freitagnachmittag, natürlich mit den besten Hits aller Zeiten hier bei eurer Antenne. Und natürlich feiern wir auch weiterhin gemeinsam das wunderbare Stadtjubiläum der Stadt Kaiserslautern. 750 Jahre, das ist echt eine ordentliche Zahl, muss man erstmal schaffen. Und den nächsten Geburtstagswunsch von euch für die Stadt Kaiserslautern gibt's nach zwei Hits. Wir starten rein mit Barclay, James Harvest, Life is for Living hier bei der Antenne. Schönen Freitag.
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0: Ja, aktuell haben wir so eine Zeit, da ist man vielleicht so ein bisschen traurig. Die Urlaubszeit ist vorbei, die Sommerferien neigen sich dem Ende zu. Aber Gott sei Dank hat unser Kollege Andi ein paar gute Tipps für uns, wie wir auch nach dem Urlaub nicht in so ein Loch reinrutschen und trotzdem die Laune beibehalten können und die Motivation. Und welche Tipps das sind, das erfahren wir gleich in circa 20 Minuten hier bei der Antenne. Also bleibt dran.
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0: Schneckenhausen und Schweigs melden jeweils 24 Grad. In Riedeberg gibt es 26 Grad.
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2: Mit Max Wischermann. Schönen guten Tag. Bahnreisende in Kaiserslautern und der Westpfalz müssen sich ab heute auf größere Einschränkungen einstellen. Wegen Bauarbeiten fallen bis zum 9. September zahlreiche Züge zwischen Kaiserslautern, Homburg und Saarbrücken aus. Die S-Bahn-Linie S1 wird zwischen Kaiserslautern und Homburg durch Busse ersetzt. Auch bei den Regionalbahnen RB70 und RB71 kommt es je nach Tag und Uhrzeit zu Ausfällen. Betroffen ist auch das erste Heimspiel des 1. FC Kaiserslautern gegen den Karlsruher SC am 15. August. Fans aus Richtung Homburg und Saarbrücken sollten ihre Verbindung vorher prüfen und mehr Zeit einplanen. Die Strecke zwischen Kaiserslautern und Kusel soll dagegen weitgehend regulär bedient werden. Für die Oberbürgermeisterwahl in Pirmasens werden in den kommenden Tagen knapp 31.000 Wahlbenachrichtigungen verschickt. Darauf finden Wahlberechtigte unter anderem ihr Wahllokal und einen Antrag für die Briefwahl. Die Unterlagen können auch online über die Internetseite der Stadt beantragt werden. Wer bis zum 16. August keine Wahlbenachrichtigung erhalten hat, sollte sich beim Briefwahlbüro melden. Die OB-Wahl findet am 6. September statt. 354 junge Pirmasenser dürfen dabei erstmals ihre Stimme bei einer Oberbürgermeisterwahl abgeben. Die Ergebnisse des Pirmasenser Fußverkehrschecks werden am Donnerstag, 27. August, vorgestellt. Bei mehreren Begegnungen hatten Bürger, Fachleute und Vertreter der Stadt unter anderem Barrierefreiheit, Ampelschaltungen, Schulwege und die Beschaffenheit der Gehwege untersucht. Das Planungsbüro Sweco hatte daraus eine Stärken-Schwächen-Analyse und konkrete Handlungsempfehlungen erarbeitet. Die vorgeschlagenen Verbesserungen sollen nach und nach umgesetzt werden. Die öffentliche Abschlussveranstaltung beginnt um 18 Uhr im Carolinensaal. Interessierte können sich bis zum 20. August bei der Stadtplanung anmelden. Der 1. FC Kaiserslautern hat unter dem Motto Liebe seit 1900 eine neue Saisonkampagne für seine Mitglieder gestartet. Damit will der Verein die Menschen in den Mittelpunkt stellen, die dem FCK seit vielen Jahren die Treue halten und ihre Begeisterung über Generationen weitergeben. In den kommenden Monaten sind verschiedene Aktionen und Formate geplant. Darin sollen Mitglieder ihre persönlichen Geschichten, Erinnerungen und besonderen Erlebnisse rund um den FCK erzählen. Der Verein will damit zeigen, welche Bedeutung die Gemeinschaft seiner Mitglieder für die eigene Tradition und Zukunft hat.
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0: Richtig feiner Sommermix über Kaiserslautern, Pirmasens und Zweibrücken. Viel Sonne, meist klarer Himmel und aktuell angenehme 23 bis 25 Grad. Heute Abend geht's langsam runter auf knapp 18 Grad, die Nacht bleibt trocken und sternklar. Morgen legt der Sommer noch einen drauf, da sind überall um die 29 Grad drin.
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4: Kurzer Blick auf die Straßen und da ist soweit alles im grünen Bereich. Kommt gut und sicher durch.
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4: Es wird geblitzt auf der A8 Pirmasens Richtung Zweibrücken in Höhe Zweibrücken-Mitte in der 80er-Zone. Außerdem haben wir Blitzer auf der A63 Mainz Richtung Kaiserslautern, kurz vor der Überleitung zur A6. Bei euch sind 100 km/h erlaubt. Und auf der B270 wird geknipst, wenn ihr von Vogelweh Richtung Hohenecken unterwegs seid. Hier steht ein Kastenwagen in der 50er-Zone. Falls ihr noch was entdeckt unterwegs, dann gebt uns einfach Bescheid über die 0631 75 00 4x7.
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0: Die besten Hits aller Zeiten mit Sabrina Carpenter hier am Freitagnachmittag bei der Antenne. Schön, dass ihr da seid. Es ist Freitag, das Wochenende steht vor der Tür und wir feiern das große Finale unserer Rückreiseserie. Der Urlaub ist zwar vorbei, aber das heiße Sommergefühl muss deshalb noch lange nicht vergehen. Andi, du hast zum Abschluss den perfekten Hack für uns, wie wir die Urlaubslaune noch ein paar Wochen in den Alltag retten, oder?
1: Oh ja, und das geht ganz einfach über unsere Sinne. Wir verbinden Gerüche, Musik und Geschmack extrem stark mit Urlaubserinnerungen. Mein Hack: holt euch das Urlaubsgefühl bewusst nach Hause. Wenn ihr in Italien oder Spanien wart, kocht am Wochenende genau das Gericht nach, das euch dort am besten geschmeckt hat. Spielt die Urlaubsplaylist im Auto weiter und stellt euch euer Urlaubslieblingsfoto als Bildschirmschoner aufs Handy. Wer diese kleine Sommerinsel in den Alltag einbaut, der zehrt noch wochenlang von der Erholung.
0: Urlaubs-Soundtrack an, Lieblingsfoto auf dem Bildschirm und die Erinnerung genießen. Das war unsere Wochenserie für die entspannte Heimreise. Wir hoffen, ihr hattet einen fantastischen Urlaub, seid gut wieder angekommen und genießt den Sommer bei uns in der Region.
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0: Was geht so ab bei uns in der Region? Was könnt ihr Schönes unternehmen? Das verraten wir euch gleich in unseren Veranstaltungstipps in ein paar Minütchen. Gleich nach der Werbung geht es natürlich erstmal weiter mit den besten Hits aller Zeiten, unter anderem mit Kelly Clarkson und den Talking Heads.
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0: Weilerbach liegt bei 25 Grad, Bottenbach meldet 25 Grad und in Althornbach gibt es 26 Grad.
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3: Ich bin Dirk Zeitler. Die Sprengstoffdrohne am Flughafen Leipzig-Halle beschäftigt inzwischen auch den Nationalen Sicherheitsrat. Gleichzeitig wächst die Frage, wie gut kann Deutschland solche Drohnen überhaupt abwehren? Die Grünen im Bundestag sehen da noch gravierende Lücken.
4: Das Zuständigkeitswirrwarr ist ein Sicherheitsrisiko, sagen die Grünen und fordern klare Strukturen, damit zig Behörden bei einem Drohnenvorfall blitzschnell handeln können. Und offenbar schneller als bisher müssen auch alle Flughäfen mit Abwehrtechnik ausgestattet werden. Am Airport in Leipzig sucht die Polizei weiter nach Hinweisen, wer hinter dem geplanten Anschlag mit einer Sprengstoffdrohne steckt. Viele Experten sagen, das ist Russland. Claudia Wächter, Nachrichtenredaktion.
3: Spanien hat Italiens rechte Regierung Medienberichten zufolge ultimativ zur Beendigung der wegen der Ceuta-Krise eingeführten Grenzkontrollen aufgefordert. Sollte sie dies bis Sonntag, den 9. August, nicht tun, sehe sich Spanien gezwungen, verhältnismäßige Maßnahmen zum Schutz der Interessen und der Würde seiner Bürger zu ergreifen, zitieren spanische Medien aus einer offiziellen Mitteilung der Regierung in Madrid. Die Grenzkontrollen sind nach spanischer Auffassung unfair. In weiten Teilen Deutschlands sorgen Hitze und Trockenheit für Probleme. Unser Nachbarland Österreich hat derweil mit dem genauen Gegenteil zu kämpfen. In westlichen Bergregionen haben Unwetter zu Überflutungen und Schlammlawinen geführt.
5: Im Zillertal sind drei Muren abgegangen und haben Straßen blockiert. Und in Kitzbühel musste die Feuerwehr mit Wasserpumpen ausrücken. Dort waren innerhalb einer Stunde 30 mm Regen gefallen. Auch das Bundesland Salzburg war von schweren Unwettern betroffen. Mehrere Brücken wurden zerstört. Bei Bad Gastein mussten Wanderer wegen einer Mure von einer Berghütte ausgeflogen werden. Früher gab es dort noch einen Gletscher, der den Regen wie einen Schwamm aufsog. Doch mit dem Klimawandel ist das Eis mittlerweile geschmolzen. Aus Wien, Albert Otti.
3: Das in Preetz bei Kiel gefundene Kleinkind ist ertrunken. Das ist das vorläufige Ergebnis der Obduktion. Das Kind wurde aus einem auf dem elterlichen Grundstück befindlichen Pool geborgen, berichtet die Polizei. Nach Angaben des Kieler Oberstaatsanwalts Bimmler gibt es keinerlei Anhaltspunkte für eine Gewalttat.
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6: Mit Max Wischermann. Schönen guten Tag. Zwischen Kaiserslautern, Homburg und Saarbrücken fallen ab heute zahlreiche Züge aus. Die Einschränkungen dauern bis zum 9. September und betreffen auch das erste FCK-Heimspiel. Außerdem in den Regionalnachrichten um halb. In Pirmasens werden knapp 31.000 Wahlbenachrichtigungen für die Oberbürgermeisterwahl am 6. September verschickt. Die Briefwahl kann auch online beantragt werden. Die Ergebnisse der Pirmasenser Fußverkehrschecks werden am 27. August vorgestellt. Untersucht wurden unter anderem Schulwege, Ampelschaltungen und die Barrierefreiheit. Ausführliche Nachrichten aus der Region gibt's wieder um halb.
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0: In und rund um Kaiserslautern, Pirmasens und Zweibrücken hält sich der Nachmittag noch recht dicht bewölkt, bei 24 bis 26 Grad. Später lockert's auf und die Nacht wird klar und angenehm frisch. Morgen geht's dann richtig los. Viel Sonne und am Nachmittag bis zu 29 bis 30 Grad.
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7: Kurzer Verkehrscheck in der Region und da ist aktuell alles soweit im grünen Bereich. Kommt gut und sicher an.
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7: Fuß vom Gas auf der A8 Pirmasens in Fahrtrichtung Zweibrücken in Höhe Zweibrücken Mitte in der 80er-Zone. Es wird außerdem geblitzt auf der A63 Mainz Richtung Kaiserslautern, kurz vor der Überleitung zur A6. Bei euch sind 100 km/h erlaubt. Den letzten Blitzer haben wir derzeit auf der B270 Vogelweh in Fahrtrichtung Hohenecken. Hier steht ein Kastenwagen in der 50er-Zone. Das war's Stand jetzt. Falls ihr noch was entdeckt, dann meldet es uns einfach über die 0631 75 00 4x die 7.
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7: Euer Freitagmittag bei der Antenne mit den besten Hits aller Zeiten. Schön, dass ihr am Start seid. Ja, ein Wochenende steht bevor, wieder mit schönem sommerlichen Wetter. Und was ihr da so Schönes unternehmen könnt, das erfahrt ihr gleich in unseren Veranstaltungstipps nach zwei Hits. Schönen Freitag.
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2: Dudelsäcke, Geiger und Celtic Rock zwischen mehr als 2000 Jahre Geschichte. Celtica startet heute um 19.30 Uhr in Bliesbruck und läuft morgen ab 16 Uhr in Rheinheim weiter. Mit dabei sind unter anderem The Clove Hearts, Irish Bastards und Fiddler's Green. Die Tageskarte kostet 15 Euro, die 2-Tagespässe 25 Euro. Die Karten gibt's über das Moselle Culture, die Ticketseite von denen oder an der Tageskasse. Morgen wird eine mittelalterliche Burg zur Techno-Party. Beim Electronic Castle auf Burg Lichtenberg bei Kusel liegt Headlinerin Anna Reusch auf. Außerdem stehen unter anderem Milan Milano, Patrick Jacobi und J-Cat am Pult. Das Open Air läuft am Samstag von 14 bis 24 Uhr. Tickets kosten 27 Euro, zuzüglich Gebühren und gibt's bei Eventim Light. In Weilerbach wird am Sonntag ein besonderes Jubiläum gefeiert. Die Wohnstätte wird 25 Jahre alt und lädt von 11 bis 17 Uhr zu Musik, Tanz und einer Tombola ein. Auf dem Programm stehen Herztöne, Anklung, Labadu und die Funny Dancers. Essen und Getränke gibt's ebenfalls. Der Eingang liegt im Nagelsweg. Also vorbeikommen. Und Zauberei, Eis und jede Menge Spielspaß für die Family. Morgen läuft von 11 bis 18 Uhr der Happy Samstag in allen Möbel-Martin-Einrichtungshäusern, also auch in Kaiserslautern und in Zweibrücken. In Kaiserslautern sind wir von der Antenne live vor Ort. Dazu gibt es ein Tresorgewinnspiel, bei dem ihr 100.000 Euro gewinnen könnt. Glücksrad, Kinderschminken und der Zauberer. 13 Uhr öffnet außerdem die Cocktailbar und da solltet ihr unbedingt mit vorbeischauen. Habt ihr noch was für unsere Veranstaltungstipps? Dann schickt gerne alle Infos an die 0631 75 00 4x7.
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0: Verrückte Stories aus der Region Deutschland und der Welt, die gibt's immer bei uns in der Entdeckung des Tages. Aber heute kann ich mal verraten, es geht mal nicht um irgendeine Entdeckung, die hier auf der Erde sich abgespielt hat, sondern es geht tatsächlich mal rauf auf den Mond, denn da ist kürzlich auch was ziemlich Spannendes passiert. Da ist nämlich ein Stück Weltraumschrott auf den Mond getroffen. Und alle weiteren Infos, die klären wir natürlich gleich in unserer Entdeckung des Tages in circa 20 Minuten. Also bleibt dran.
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0: Weilerbach liegt bei 25 Grad, Bottenbach meldet 25 Grad und in Althornbach gibt es 26 Grad.
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2: Mit Max Wischermann. Schönen guten Tag. Bahnreisende in Kaiserslautern und der Westpfalz müssen sich ab heute auf größere Einschränkungen einstellen. Wegen Bauarbeiten fallen bis zum 9. September zahlreiche Züge zwischen Kaiserslautern, Homburg und Saarbrücken aus. Die S-Bahn-Linie S1 wird zwischen Kaiserslautern und Homburg durch Busse ersetzt. Auch bei den Regionalbahnen RB70 und RB71 kommt es je nach Tag und Uhrzeit zu Ausfällen. Betroffen ist auch das erste Heimspiel des 1. FC Kaiserslautern gegen den Karlsruher SC am 15. August. Fans aus Richtung Homburg und Saarbrücken sollten ihre Verbindung vorher prüfen und mehr Zeit einplanen. Die Strecke zwischen Kaiserslautern und Kusel soll dagegen weitgehend regulär bedient werden. Für die Oberbürgermeisterwahl in Pirmasens werden in den kommenden Tagen knapp 31.000 Wahlbenachrichtigungen verschickt. Darauf finden Wahlberechtigte unter anderem ihr Wahllokal und einen Antrag für die Briefwahl. Die Unterlagen können auch online über die Internetseite der Stadt beantragt werden. Wer bis zum 16. August keine Wahlbenachrichtigung erhalten hat, sollte sich beim Briefwahlbüro melden. Die OB-Wahl findet am 6. September statt. 354 junge Pirmasenser dürfen dabei erstmals ihre Stimme bei einer Oberbürgermeisterwahl abgeben. Die Ergebnisse des Pirmasenser Fußverkehrschecks werden am Donnerstag, 27. August, vorgestellt. Bei mehreren Begegnungen hatten Bürger, Fachleute und Vertreter der Stadt unter anderem Barrierefreiheit, Ampelschaltungen, Schulwege und die Beschaffenheit der Gehwege untersucht. Das Planungsbüro Sweco hatte daraus eine Stärken-Schwächen-Analyse und konkrete Handlungsempfehlungen erarbeitet. Die vorgeschlagenen Verbesserungen sollen nach und nach umgesetzt werden. Die öffentliche Abschlussveranstaltung beginnt um 18 Uhr im Carolinensaal. Interessierte können sich bis zum 20. August bei der Stadtplanung anmelden. Der 1. FC Kaiserslautern hat unter dem Motto Liebe seit 1900 eine neue Saisonkampagne für seine Mitglieder gestartet. Damit will der Verein die Menschen in den Mittelpunkt stellen, die dem FCK seit vielen Jahren die Treue halten und ihre Begeisterung über Generationen weitergeben. In den kommenden Monaten sind verschiedene Aktionen und Formate geplant. Darin sollen Mitglieder ihre persönlichen Geschichten, Erinnerungen und besonderen Erlebnisse rund um den FCK erzählen. Der Verein will damit zeigen, welche Bedeutung die Gemeinschaft seiner Mitglieder für die eigene Tradition und Zukunft hat.
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0: In und rund um Kaiserslautern, Pirmasens und Zweibrücken hält sich der Nachmittag noch recht dicht bewölkt, bei 24 bis 26 Grad. Später lockert's auf und die Nacht wird klar und angenehm frisch. Morgen geht's dann richtig los. Viel Sonne und am Nachmittag bis zu 29 bis 30 Grad.
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4: Kurzer Blick auf die Straßen und da kommt ihr soweit problemlos durch. Ich wünsche euch eine gute und sichere Fahrt.
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4: Es wird geblitzt auf der A8 Pirmasens Richtung Zweibrücken in Höhe Zweibrücken-Mitte in der 80er-Zone. Außerdem haben wir einen Blitzer auf der A63 Mainz Richtung Kaiserslautern, kurz vor der Überleitung zur A6. Bei euch sind 100 km/h erlaubt. Und auf der B270 wird geknipst, wenn ihr von Vogelweh Richtung Hohenecken unterwegs seid. Hier steht ein Kastenwagen in der 50er-Zone. Falls ihr noch was entdeckt unterwegs, dann gebt uns einfach Bescheid über die 0631 75 00 4x die 7.
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0: TLC mit Waterfalls am Freitagnachmittag bei der Antenne. Schön, dass ihr da seid.
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0: Vorgestern hat ein Stück Weltraumschrott den Mond getroffen. Kein kleiner Splitter, sondern die obere Stufe einer SpaceX-Rakete. Rund 4 Tonnen schwer und fast 14 Meter lang. Die Rakete hatte im Januar 2025 2 Mondlandefähren ins All gebracht. Danach blieb dieses Teil übrig und kreiste weiter durchs All. Es hatte keinen Treibstoff mehr, um kontrolliert entsorgt zu werden. Gestern schlug es mit rund 8700 Stundenkilometern auf dem Mond auf. Zugeguckt hat dabei niemand direkt. Der Einschlag war auf der hellen Seite des Mondes und deshalb kaum zu filmen. Ein Teleskop in Chile entdeckte aber kurz danach eine Wolke aus Natrium und Lithium. Natrium kam vermutlich aus dem Mondstaub, Lithium wohl aus der Rakete. Damit ist klar, der Einschlag ist passiert. Satelliten sollen jetzt nach dem neuen Krater suchen. Der Mond hat also einen weiteren Fleck bekommen, diesmal von einer Rakete, die ihren Rückflug verpasst hat.
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0: Die besten Hits aller Zeiten hier bei der Antenne. Gleich geht's natürlich weiter mit jeder Menge Musik, unter anderem mit Meghan Trainor und Kate Yanai. Summer Feeling hört ihr gleich.
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0: In Hirschhorn, Kröppen und Dellfeld gibt es gerade jeweils 25 Grad.
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3: Ich bin Dirk Zeitler. Am Rhein fallen die Pegel immer weiter und in Nordrhein-Westfalen gibt es gleich mehrere neue Negativrekorde. In Düsseldorf zeigt der Pegel nur noch 15 cm, in Köln 60. Das geht aus Daten des Wasserstraßen- und Schifffahrtsamts Rhein hervor.
4: Besonders ungewöhnlich sieht's in Emmerich südwestlich von Kleve aus. Dort liegt der Schwimmer, der normalerweise den Wasserstand misst, inzwischen komplett trocken. Eine Sonde übernimmt deshalb den Job. Auch bei Duisburg hat der Rhein einen neuen Tiefststand erreicht. Schiffe können zwar weiterhin fahren, denn die Fahrrinne ist deutlich tiefer als der Pegel am Ufer. Sie können aber viel weniger Fracht laden als sonst. Und Entspannung ist vorerst nicht in Sicht. Bis Dienstag sollen die Wasserstände höchstens um wenige Zentimeter steigen. Zoe Tassovali, Nachrichtenredaktion.
3: Die Sprengstoffdrohne am Flughafen Leipzig-Halle beschäftigt inzwischen auch den Nationalen Sicherheitsrat. Gleichzeitig wächst die Frage, wie gut kann Deutschland solche Drohnen überhaupt abwehren? Die Grünen im Bundestag sehen da noch gravierende Lücken.
5: Das Zuständigkeitswirrwarr ist ein Sicherheitsrisiko, sagen die Grünen, und fordern klare Strukturen, damit zig Behörden bei einem Drohnenvorfall blitzschnell handeln können. Und offenbar schneller als bisher müssen auch alle Flughäfen mit Abwehrtechnik ausgestattet werden. Am Airport in Leipzig sucht die Polizei weiter nach Hinweisen, wer hinter dem geplanten Anschlag mit einer Sprengstoffdrohne steckt. Viele Experten sagen, das ist Russland. Claudia Wächter, Nachrichtenredaktion.
3: Die deutschen Exporte sind trotz aller Belastungen durch den Iran-Krieg im Juni auf einen Rekordwert gestiegen. Kalender- und saisonbereinigt gingen Waren im Wert von gut 139 Milliarden Euro ins Ausland, wie das Statistische Bundesamt mitteilte. Die Exporte sind damit den 5. Monat in Folge gewachsen und erweisen sich als Stütze für die schwächelnde deutsche Wirtschaft. Wegen technischer Probleme ist die beliebte Fernverkehrsverbindung zwischen Berlin und Paris bis auf Weiteres unterbrochen. Grund dafür sind technische Probleme mit dem europäischen Zugsicherungssystem der Firma Alstom. Das teilte die Deutsche Bahn mit. Wer mit dem ICE von Hauptstadt zu Hauptstadt fahren möchte, muss aktuell in Frankfurt oder Mannheim umsteigen.
2: Und jetzt noch mehr Informationen aus unserer Region.
6: Mit Max Wischermann. Schönen guten Tag. Zwischen Kaiserslautern, Homburg und Saarbrücken fallen ab heute zahlreiche Züge aus. Die Einschränkungen dauern bis zum 9. September und betreffen auch das erste FCK-Heimspiel. Außerdem in den Regionalnachrichten um halb. In Pirmasens werden knapp 31.000 Wahlbenachrichtigungen für die Oberbürgermeisterwahl am 6. September verschickt. Die Briefwahl kann auch online beantragt werden. Die Ergebnisse der Pirmasenser Fußverkehrschecks werden am 27. August vorgestellt. Untersucht wurden unter anderem Schulwege, Ampelschaltungen und die Barrierefreiheit. Ausführliche Nachrichten aus der Region gibt's wieder um halb.
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0: Zwischen Kaiserslautern, Pirmasens und Zweibrücken bleibt's heute Abend meist ruhig, unter klarem Himmel. Nur rund um Tröben und Wiesbach mischen sich noch ein paar Wolken rein. Die Temperaturen liegen jetzt bei angenehmen 24 bis 26 Grad und sinken später langsam ab. Morgen wird's dann nochmal deutlich wärmer. Überall knackt es um die 28 bis 30 Grad Marke.
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7: Kurzer Blick auf die Straßen und da ist soweit alles im grünen Bereich. Kommt gut und sicher durch.
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7: Fuß am Gas auf der A8 Pirmasens in Fahrtrichtung Zweibrücken in Höhe Zweibrücken Mitte in der 80er-Zone. Es wird außerdem geblitzt auf der A63 Mainz Richtung Kaiserslautern, kurz vor der Überleitung zur A6. Bei euch sind 100 km/h erlaubt. Den letzten Blitzer haben wir derzeit auf der B270 Vogelweh in Fahrtrichtung Hohenecken. Hier steht ein Kastenwagen in der 50er-Zone. Das war's Stand jetzt. Falls ihr noch was entdeckt, dann meldet es uns einfach über die 0631 75 00 4x die 7.
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7: Wir starten gemeinsam rein in den Feierabend an diesem sonnigen Freitag bei der Antenne. Schön, dass ihr am Start seid. Ja, und wer Bock hat, mal abends gemeinsam bei schönem Wetter gemeinsam zu sitzen und zu essen, der hat auf jeden Fall eine sehr gute Gelegenheit in Kaiserslautern, denn dort wird morgen in der Stadtmitte das sogenannte Dîner en Rouge, also übersetzt das Abendessen, in Rot veranstaltet. Also in Rot, das ist der Dresscode, Rot kleiden, und alles, was ihr dafür braucht, ist ein bisschen Essen, ein bisschen Trinken, Besteck und so weiter, aber die Tische und Stühle, die stehen schon bereit. Genauer gesagt, die verlosen wir euch. Und was genau hinter diesem Dîner en Rouge steckt, das klären wir gleich mal auf nach zwei Hits.
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0: Hallihallo, hier ist eure Antenne mit den besten Hits aller Zeiten, mehr 80er und mehr 90er. Schön, dass ihr da seid. Ein Abend komplett in Rot, mitten in Kaiserslautern, und für euch ist sogar schon ein ganzer Tisch reserviert, wenn ihr gewinnt. Am 8. August verwandelt sich die Fuchtalstraße und der Schillerplatz beim Dîner en Rouge in eine große sommerliche Festtafel. Von 18 bis 24 Uhr wird gemeinsam gegessen, angestoßen und gefeiert. Die wichtigste Kleiderregel: euer Outfit sollte natürlich rot sein. 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

0: Gleich gibt's wieder unser Tagebuch der großen Hits für euch und heute geht's mal um Prince, der heute vor 42 Jahren im Jahre 1984 mit einem neuen Song ganz oben in den Charts stand. Welcher das war, erfahrt ihr gleich in ein paar Minütchen, natürlich nur hier bei eurer Antenne.
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1: In Hirschhorn, Kröppen und Dellfeld gibt's gerade jeweils 25 Grad.
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3: Mit Max Wischermann. Schönen guten Tag. Bahnreisende in Kaiserslautern und der Westpfalz müssen sich ab heute auf größere Einschränkungen einstellen. Wegen Bauarbeiten fallen bis zum 9. September zahlreiche Züge zwischen Kaiserslautern, Homburg und Saarbrücken aus. Die S-Bahn-Linie S1 wird zwischen Kaiserslautern und Homburg durch Busse ersetzt. Auch bei den Regionalbahnen RB70 und RB71 kommt es je nach Tag und Uhrzeit zu Ausfällen. Betroffen ist auch das erste Heimspiel des 1. FC Kaiserslautern gegen den Karlsruher SC am 15. August. Fans aus Richtung Homburg und Saarbrücken sollten ihre Verbindung vorher prüfen und mehr Zeit einplanen. Die Strecke zwischen Kaiserslautern und Kusel soll dagegen weitgehend regulär bedient werden. Für die Oberbürgermeisterwahl in Pirmasens werden in den kommenden Tagen knapp 31.000 Wahlbenachrichtigungen verschickt. Darauf finden Wahlberechtigte unter anderem ihr Wahllokal und einen Antrag für die Briefwahl. Die Unterlagen können auch online über die Internetseite der Stadt beantragt werden. Wer bis zum 16. August keine Wahlbenachrichtigung erhalten hat, sollte sich beim Briefwahlbüro melden. Die OB-Wahl findet am 6. September statt. 354 junge Pirmasenser dürfen dabei erstmals ihre Stimme bei einer Oberbürgermeisterwahl abgeben. Die Ergebnisse des Pirmasenser Fußverkehrschecks werden am Donnerstag, 27. August, vorgestellt. Bei mehreren Begegnungen hatten Bürger, Fachleute und Vertreter der Stadt unter anderem Barrierefreiheit, Ampelschaltungen, Schulwege und die Beschaffenheit der Gehwege untersucht. Das Planungsbüro Sweco hatte daraus eine Stärken-Schwächen-Analyse und konkrete Handlungsempfehlungen erarbeitet. Die vorgeschlagenen Verbesserungen sollen nach und nach umgesetzt werden. Die öffentliche Abschlussveranstaltung beginnt um 18 Uhr im Carolinensaal. Interessierte können sich bis zum 20. August bei der Stadtplanung anmelden. Der 1. FC Kaiserslautern hat unter dem Motto Liebe seit 1900 eine neue Saisonkampagne für seine Mitglieder gestartet. Damit will der Verein die Menschen in den Mittelpunkt stellen, die dem FCK seit vielen Jahren die Treue halten und ihre Begeisterung über Generationen weitergeben. In den kommenden Monaten sind verschiedene Aktionen und Formate geplant. Darin sollen Mitglieder ihre persönlichen Geschichten, Erinnerungen und besonderen Erlebnisse rund um den FCK erzählen. Der Verein will damit zeigen, welche Bedeutung die Gemeinschaft seiner Mitglieder für die eigene Tradition und Zukunft hat.
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1: Zwischen Kaiserslautern, Pirmasens und Zweibrücken bleibt's heute Abend meist ruhig unter klarem Himmel. Nur rund um Tröben und Wiesbach mischen sich noch ein paar Wolken rein. Die Temperaturen liegen jetzt bei angenehmen 24 bis 26 Grad und sinken später langsam ab. Morgen wird's dann nochmal deutlich wärmer. Überall knackt es um die 28 bis 30 Grad Marke.
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5: Kurzer Verkehrscheck in der Region und da ist aktuell alles soweit im grünen Bereich. Kommt gut und sicher an.
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5: Es wird geblitzt auf der A8 Pirmasens Richtung Zweibrücken in Höhe Zweibrücken-Mitte in der 80er-Zone. Außerdem haben wir Blitzer auf der A63 Mainz Richtung Kaiserslautern, kurz vor der Überleitung zur A6. Bei euch sind 100 km/h erlaubt. Und auf der B270 wird geknipst, wenn ihr von Vogelweh Richtung Hohenecken unterwegs seid. Hier steht ein Kastenwagen in der 50er-Zone. Falls ihr noch was entdeckt unterwegs, dann gebt uns einfach Bescheid über die 0631 75 00 4x die 7.
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2: 7. August 1984. Prince ist mit When Doves Cry neu in den deutschen Singlecharts. Diesen Song schreibt Prince für den Film Purple Rain, in dem er selbst auch die männliche Hauptrolle spielt. Im Film hat er eine schwierige Beziehung zu seinem Vater, der ist nämlich ziemlich gewalttätig. Und davon handelt auch der Song. Prince singt, wie alleingelassen er sich fühlt, allein in einer Welt voller Kälte. Er fragt sich, wieso er und sein Vater sich so anschreien und vergleicht es damit, wie es klingt, wenn Tauben weinen. Und der Keyboard-Beat, den man im Refrain hört, der soll dieses Geräusch symbolisieren. Der Film und der Song sind zwar teilweise autobiografisch, wie viel davon aber wirklich auf die wahren Begebenheiten aus Prince' Leben beruht, das bleibt bis heute unklar. Und das wird es wohl auch für immer bleiben. Denn Prince gibt sein ganzes Leben bis zu seinem Tod über kaum Interviews und spricht nie über sein Privatleben. Und so bleibt When Doves Cry wahrscheinlich für immer ein kleines Mysterium, aber ein wahnsinnig toller Song.

0: Morgen ist es wieder soweit. Die neue Saison startet. Der erste FC Kaiserslautern ist wieder am Start und es geht raus zu dem VfL Wolfsburg. Morgen um 20.30 Uhr ist Anpfiff und es wird richtig, richtig spannend. Und gleich gibt's natürlich erstmal alle Infos zum Spiel und natürlich die Einschätzung vom Cheftrainer Thorsten Lieberknecht in circa 20 Minuten hier bei eurer Antenne. Also bleibt bei uns.
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0: Lohnsfeld gibt es gerade 24 Grad, Winsberg liegt bei 25 Grad und in Walzhausen sind es 26 Grad.
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3: Ich bin Dirk Zeitler. Nach dem Fund der Sprengstoffdrohne am Flughafen Leipzig-Halle fordert Sachsens Innenminister Schuster mehr Schutz für Flughäfen und andere wichtige Infrastruktur. Im Podcast Table Today sagte der CDU-Politiker, gerade Flughäfen spielten auch für Deutschlands Verteidigung eine wichtige Rolle.
4: Auf vielen Airports bei uns fehlt aber offenbar noch die Technik, um Drohnen effektiv abzuwehren. Und was ist mit der Wasser- und Stromversorgung, also generell dem Schutz der kritischen Infrastruktur, fragt der Innenminister. Vermutlich hat sich auch damit heute der Nationale Sicherheitsrat beschäftigt. Kanzler Merz war bei dem Treffen auch dabei und auch er hat sicherlich die Kritiker gehört, die sagen, die Zusammenarbeit der Behörden bei einem Drohnenvorfall, die muss verbessert werden. Claudia Wächter, Nachrichtenredaktion.
3: Am Rhein fallen die Pegel immer weiter und in Nordrhein-Westfalen gibt es gleich mehrere neue Negativrekorde. In Düsseldorf etwa zeigt der Pegel nur noch 15 Zentimeter, in Köln 60. Das geht aus Daten des Wasserstraßen- und Schifffahrtsamtes Rhein hervor. Die deutschen Exporte sind trotz aller Belastungen durch den Iran-Krieg im Juni auf einen Rekordwert gestiegen. Kalender- und saisonbereinigt gingen Waren im Wert von gut 139 Milliarden Euro ins Ausland, wie das Statistische Bundesamt mitteilt.
5: Industrie, Bau- und Energieversorger stellten damit das dritte Mal in Folge mehr her als im Vormonat. Besonders erfreulich, nach den Einbrüchen in der Vergangenheit stieg die Produktion in der Autobranche im Juni deutlich, um 3,6%. Auch andere Bereiche im Fahrzeugbau legten zu, wie die Produktion von Flugzeugen, Schiffen, Zügen und Militärfahrzeugen. Ökonomen sehen die Talfahrt der Industrie damit beendet. Viel hängt aber auch davon ab, wie sich die geopolitische Lage und die Energiepreise entwickeln. Und auch das Niedrigwasser sorgt für Probleme. Katrin Müller, Nachrichtenredaktion.
3: Ein Lufthansa-Flugzeug ist auf dem Weg von Johannesburg nach Frankfurt am Main wegen eines undefinierbaren Geruchs in der Kabine in der Republik Kongo zwischengelandet. Alle 363 Passagiere und die Crew seien wohlauf und seien in Hotels untergebracht worden, teilte das Unternehmen nach dem Vorfall mit. Lufthansa werde die Passagiere im Laufe des Tages mit einem Ersatzflugzeug aus Brazzaville abholen und zurück nach Frankfurt fliegen.
2: Und jetzt noch mehr Informationen aus unserer Region.
6: Mit Max Wischermann. Schönen guten Tag. Zwischen Kaiserslautern, Homburg und Saarbrücken fallen ab heute zahlreiche Züge aus. Die Einschränkungen dauern bis zum 9. September und betreffen auch das erste FCK-Heimspiel. Außerdem in den Regionalnachrichten um halb. In Pirmasens werden knapp 31.000 Wahlbenachrichtigungen für die Oberbürgermeisterwahl am 6. September verschickt. Die Briefwahl kann auch online beantragt werden. Die Ergebnisse der Pirmasenser Fußverkehrschecks werden am 27. August vorgestellt. Untersucht wurden unter anderem Schulwege, Ampelschaltungen und die Barrierefreiheit. Ausführliche Nachrichten aus der Region gibt's wieder um halb.
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0: Von Kaiserslautern über Pirmasens bis Zweibrücken zeigt sich der Abend noch freundlich mit 24 bis 25 Grad und teils nur ein paar Wolken. In der Nacht geht's unter klarem Himmel zügig runter auf rund 12 Grad, ganz lokal sogar etwas darunter. Morgen legt der Sommer dann wieder nach, viel Sonne, trocken und am Ende fast überall knapp 29 Grad.
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7: Kurzer Blick auf die Straßen und da kommt ihr soweit problemlos durch. Ich wünsche euch eine gute und sichere Fahrt.
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7: Fuß vom Gas auf der A8 Pirmasens in Fahrtrichtung Zweibrücken in Höhe Zweibrücken Mitte in der 80er-Zone. Es wird außerdem geblitzt auf der A63 Mainz Richtung Kaiserslautern, kurz vor der Überleitung zur A6. Bei euch sind 100 km/h erlaubt. Den letzten Blitzer haben wir derzeit auf der B270 Vogelweh in Fahrtrichtung Hohenecken. Hier steht ein Kastenwagen in der 50er-Zone. Das war's Stand jetzt. Falls ihr noch was entdeckt, dann meldet es uns einfach über die 0631 75 00 4x die 7.
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7: Schönen Freitagabend euch hier bei eurer Antenne. Schön, dass ihr da seid. Ja, und es ist morgen wieder ein richtig spannender Tag für die Region, denn es geht rein in die neue Spielsaison. Der erste FC Kaiserslautern spielt morgen Abend auswärts gegen den VfL Wolfsburg. Und alle Infos zum Spiel und die Einschätzung vom Cheftrainer Thorsten Lieberknecht, die gibt's gleich für euch nach zwei Hits.
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0: Blondie mit Heart of Glass am Freitagabend bei eurer Antenne. Schön, dass ihr da seid. Ole, ole, ole,
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0: Die Sommerpause ist vorbei, der Ball rollt wieder und für den ersten FCK beginnt die neue Saison gleich mit einem echten Härtetest. Morgen Abend geht's für die Roten Teufel zum VfL Wolfsburg. Wolfsburg ist frisch aus der Bundesliga abgestiegen und wird in der zweiten Liga sicher nicht klein denken. Für den FCK heißt das, direkt zum Auftakt wartet ein Gegner mit viel Qualität und großen Erwartungen. FCK-Cheftrainer Thorsten Lieberknecht.
2: Wir werden mit Sicherheit gegen VfL Wolfsburg Situationen haben, wo wir um den 16er herum auch und im 16er gut verteidigen müssen. Und das ist das, was uns erwartet. Viele Rotationsbewegungen, die Wolfsburger mitmachen, so ein bisschen unorthodoxes Laufverhalten der Außenverteidiger, Überladen des Zentrums und. Da sind wir, denke ich, sehr ordentlich vorbereitet, gut vorbereitet. Trotzdem haben auch wir was aufzubieten, was den Gegner mit Sicherheit auch beschäftigt.
0: Für den FCK ist dieser Auftakt aber nicht nur wegen des Gegners interessant. Anders als in manchen Jahren wirkt rund um die Mannschaft vieles gefestigter.
2: Das auserkorene Ziel, besser zu sein als im Vorjahr, das haben wir erreicht. Und trotzdem streben wir immer alle nach mehr, so wie jetzt auch, dass wir uns verbessern wollen. Dieses Jahr war es einfach so, es war bis auf Spekulationen, die dann immer normal sind, wenn du gute Jungs auch drin hast, war es so, dass du aber gemerkt hast, da ist erstmal eine sehr, sehr gesunde Kaderruhe drin und wir haben keine riesen Fragezeichen dahinter. Und das hat geholfen jetzt, dass aus der letzten Saison eben dieser Kern an Spielern da ist, die dort auch schon gespielt haben, die dort immer fester und sicherer geworden sind.
0: Ein kleiner Dämpfer kommt für den FCK leider dazu. Paul Joly fehlt in Wolfsburg morgen. Der Defensivspieler ist für ein Spiel gesperrt, wegen einer Strafe aus seiner Zeit in Frankreich, die erst kürzlich beim DFB angekommen ist. Anpfiff beim VfL Wolfsburg ist morgen um 20.30 Uhr. Für den FCK geht's also direkt rein in die neue Saison, auswärts und gegen einen Gegner, der ganz genau wissen will, wo er nach dem Abstieg steht. Wir drücken natürlich alle vorhandenen Daumen.
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0: Der Freitagabend bei eurer Antenne und gleich beantworten wir natürlich wieder eure Fragen in unserem Warum ist das so? Die Frage heute kommt von Leon aus Pirmasens. Der wollte gerne mal wissen, warum fliegen Insekten eigentlich ins Licht? Mein Kollege Marco hat gleich die Antwort für euch, also bleibt bei uns.
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0: Lohnsfeld gibt es gerade 24 Grad, Winsberg liegt bei 25 Grad und in Walzhausen sind es 26 Grad.
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2: Mit Max Wischermann. Schönen guten Tag. Bahnreisende in Kaiserslautern und der Westpfalz müssen sich ab heute auf größere Einschränkungen einstellen. Wegen Bauarbeiten fallen bis zum 9. September zahlreiche Züge zwischen Kaiserslautern, Homburg und Saarbrücken aus. Die S-Bahn-Linie S1 wird zwischen Kaiserslautern und Homburg durch Busse ersetzt. Auch bei den Regionalbahnen RB70 und RB71 kommt es je nach Tag und Uhrzeit zu Ausfällen. Betroffen ist auch das erste Heimspiel des 1. FC Kaiserslautern gegen den Karlsruher SC am 15. August. Fans aus Richtung Homburg und Saarbrücken sollten ihre Verbindung vorher prüfen und mehr Zeit einplanen. Die Strecke zwischen Kaiserslautern und Kusel soll dagegen weitgehend regulär bedient werden. Für die Oberbürgermeisterwahl in Pirmasens werden in den kommenden Tagen knapp 31.000 Wahlbenachrichtigungen verschickt. Darauf finden Wahlberechtigte unter anderem ihr Wahllokal und einen Antrag für die Briefwahl. Die Unterlagen können auch online über die Internetseite der Stadt beantragt werden. Wer bis zum 16. August keine Wahlbenachrichtigung erhalten hat, sollte sich beim Briefwahlbüro melden. Die OB-Wahl findet am 6. September statt. 354 junge Pirmasenser dürfen dabei erstmals ihre Stimme bei einer Oberbürgermeisterwahl abgeben. Die Ergebnisse des Pirmasenser Fußverkehrschecks werden am Donnerstag, 27. August, vorgestellt. Bei mehreren Begegnungen hatten Bürger, Fachleute und Vertreter der Stadt unter anderem Barrierefreiheit, Ampelschaltungen, Schulwege und die Beschaffenheit der Gehwege untersucht. Das Planungsbüro Sweco hatte daraus eine Stärken-Schwächen-Analyse und konkrete Handlungsempfehlungen erarbeitet. Die vorgeschlagenen Verbesserungen sollen nach und nach umgesetzt werden. Die öffentliche Abschlussveranstaltung beginnt um 18 Uhr im Karolinensaal. Interessierte können sich bis zum 20. August bei der Stadtplanung anmelden. Der 1. FC Kaiserslautern hat unter dem Motto Liebe seit 1900 eine neue Saisonkampagne für seine Mitglieder gestartet. Damit will der Verein die Menschen in den Mittelpunkt stellen, die dem FCK seit vielen Jahren die Treue halten und ihre Begeisterung über Generationen weitergeben. In den kommenden Monaten sind verschiedene Aktionen und Formate geplant. Darin sollen Mitglieder ihre persönlichen Geschichten, Erinnerungen und besonderen Erlebnisse rund um den FCK erzählen. Der Verein will damit zeigen, welche Bedeutung die Gemeinschaft seiner Mitglieder für die eigene Tradition und Zukunft hat.
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0: Von Kaiserslautern über Pirmasens bis Zweibrücken zeigt sich der Abend noch freundlich mit 24 bis 25 Grad und teils nur ein paar Wolken. In der Nacht geht's unter klarem Himmel zügig runter auf rund 12 Grad, ganz lokal sogar etwas darunter. Morgen legt der Sommer dann wieder nach. Viel Sonne, trocken und am Ende fast überall knapp 29 Grad.
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4: Kurzer Blick auf die Straßen und da ist soweit alles im grünen Bereich. Kommt gut und sicher durch.
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4: Es wird geblitzt auf der A8 Pirmasens Richtung Zweibrücken in Höhe Zweibrücken-Mitte in der 80er-Zone. Außerdem haben wir einen Blitzer auf der A63 Mainz Richtung Kaiserslautern, kurz vor der Überleitung zur A6. Bei euch sind 100 km/h erlaubt. Und auf der B270 wird geknipst, wenn ihr von Vogelweh Richtung Hohenecken unterwegs seid. Hier steht ein Kastenwagen in der 50er-Zone. Falls ihr noch was entdeckt unterwegs, dann gebt uns einfach Bescheid über die 0631 75 00 4x die 7.
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0: Such a Shame von Talk Talk am Freitagabend bei eurer Antenne. Der perfekte Sound für den Feierabend. Und jetzt beantworten wir wieder eure Fragen in unserem Warum ist das so? Und der Leon aus Pirmasens wollte gerne mal von uns wissen, warum fliegen Insekten eigentlich ins Licht? Mein Kollege Marco hat die Antwort.
1: Hä? Hab gar nichts verstanden.
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3: Diese Frage ist auch in unserer heutigen modernen Zeit noch nicht zu 100% geklärt. Forscher haben aber eine sehr weit verbreitete Theorie entwickelt, warum Fliegen und Falter so von Lichtquellen angezogen werden. Sie orientieren sich. Normalerweise richtet sich dieser Orientierungssinn nach dem Mond. Die Insekten versuchen dabei immer in einem gewissen Winkel zum Mond zu fliegen, um so zu wissen, dass sie nach vorne fliegen. Wenn jetzt aber eine andere Lichtquelle, wie zum Beispiel eine Straßenlaterne, den Weg des Insekts kreuzt, wird diese Laterne eben zur hellsten Lichtquelle. Sie orientieren sich dann an der Laterne und versuchen auch wieder in einem gewissen Winkel zu ihr zu fliegen. Hier entsteht das Problem für das Insekt. Die Laterne ist viel näher. Im Flug ändert sie also viel schneller ihre Position als zum Beispiel der Mond. Heißt, die Insekten müssen nachjustieren. Und so passiert es, dass das Insekt immer wieder den Winkel ändert und sich in den uns bekannten kreisförmigen Bahnen um die Laterne bewegt. Meistens endet das nicht gut für das Insekt, denn in den häufigsten Fällen prallen sie gegen das Laternenglas oder verglühen im Licht. Übrigens, wer nicht will, dass so viele Insekten um seine zum Beispiel Gartenlaterne fliegen, der sollte auf die Lichtquelle achten. Insekten werden von grellem, weißem und UV-haltigem Licht angezogen. Es gibt aber auch Laternen mit Wellenlängen im gelben bis roten Bereich. Das interessiert die Insekten dann viel weniger und ist teilweise sogar noch energiesparender.
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0: Das Wochenende steht in den Startlöchern und was ihr so Schönes unternehmen könnt in der Region, das erfahrt ihr gleich in unseren Veranstaltungstipps in circa 20 Minuten. Also bleibt dran.
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0: In Hirschhorn gibt es gerade 24 Grad, Bottenbach meldet 24 Grad und Rosenkopf liegt bei 24 Grad.
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3: Ich bin Dirk Zettler. Die Sprengstoffdrohne am Flughafen Leipzig-Halle beschäftigt inzwischen auch den Nationalen Sicherheitsrat. Das Gremium unter Vorsitz von Bundeskanzler Merz hat über den Vorfall beraten. Gleichzeitig wächst die Frage, wie gut kann Deutschland solche Drohnen überhaupt abwehren? Die Grünen im Bundestag sehen da noch gravierende Lücken.
4: Das Zuständigkeitswirrwarr ist ein Sicherheitsrisiko, sagen die Grünen und fordern klare Strukturen, damit zig Behörden bei einem Drohnenvorfall blitzschnell handeln können. Und offenbar schneller als bisher müssen auch alle Flughäfen mit Abwehrtechnik ausgestattet werden. Am Airport in Leipzig sucht die Polizei weiter nach Hinweisen, wer hinter dem geplanten Anschlag mit einer Sprengstoffdrohne steckt. Viele Experten sagen, das ist Russland. Claudia Wächter, Nachrichtenredaktion.
3: US-Präsident Trump darf seinen umstrittenen Ballsaal im Weißen Haus laut einer Gerichtsentscheidung nicht eigenmächtig bauen. Stattdessen müsse er die Zustimmung des Kongresses einholen. Der Bau müsse daher bis auf Weiteres eingestellt werden, urteilte ein Berufungsgericht. Der Trump-Regierung bleiben nun 14 Tage Zeit, um gegen die Entscheidung vorzugehen und den Fall vor den obersten US-Gerichtshof zu bringen. Am Rhein fallen die Pegel immer weiter und in Nordrhein-Westfalen gibt es gleich mehrere neue Negativrekorde. In Düsseldorf zeigte der Pegel nur noch 15 cm, in Köln 60. Das geht aus Daten des Wasserstraßen- und Schifffahrtsamtes Rhein hervor.
5: Besonders ungewöhnlich sieht es in Emmerich südwestlich von Kleve aus. Dort liegt der Schwimmer, der normalerweise den Wasserstand misst, inzwischen komplett trocken. Eine Sonde übernimmt deshalb den Job. Auch bei Duisburg hat der Rhein einen neuen Tiefststand erreicht. Schiffe können zwar weiterhin fahren, denn die Fahrrinne ist deutlich tiefer als der Pegel am Ufer. Sie können aber viel weniger Fracht laden als sonst. Und Entspannung ist vorerst nicht in Sicht. Bis Dienstag sollen die Wasserstände höchstens um wenige Zentimeter steigen. Zoe Tassovali, Nachrichtenredaktion.
3: Unwetter haben in westlichen Bergregionen Österreichs lokale Überflutungen und Muren ausgelöst. Wie die Tiroler Polizei mitteilte, gingen in der beliebten Urlaubsregion Zillertal am Vorabend drei Muren ab. Straßen waren zeitweise durch den Schlamm blockiert. Auch in Innsbruck und Kitzbühel mussten Feuerwehrleute wegen überfluteter Keller und Straßen ausrücken.
2: Und jetzt noch mehr Informationen aus unserer Region.
6: Mit Max Wischermann. Schönen guten Tag. Zwischen Kaiserslautern, Homburg und Saarbrücken fallen ab heute zahlreiche Züge aus. Die Einschränkungen dauern bis zum 9. September und betreffen auch das erste FCK-Heimspiel. Außerdem in den Regionalnachrichten um halb. In Pirmasens werden knapp 31.000 Wahlbenachrichtigungen für die Oberbürgermeisterwahl am 6. September verschickt. Die Briefwahl kann auch online beantragt werden. Die Ergebnisse der Pirmasenser Fußverkehrschecks werden am 27. August vorgestellt. Untersucht wurden unter anderem Schulwege, Ampelschaltungen und die Barrierefreiheit. Ausführliche Nachrichten aus der Region gibt's wieder um halb.
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0: In Kaiserslautern, Pirmasens und Zweibrücken bleibt es heute Abend noch richtig freundlich mit klarem Himmel und Temperaturen um die 23 bis 25 Grad. Die Nacht wird ruhig und mild, erst Richtung Morgen geht's runter auf etwa 12 bis 13 Grad. Morgen legt der Sommer dann ordentlich nach. Viel Sonne, kaum Wolken und Spitzenwerte von knapp 29 bis gut 30 Grad.
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7: Kurzer Verkehrscheck in der Region und da ist aktuell alles soweit im grünen Bereich. Kommt gut und sicher an.
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7: Fuß vom Gas auf der A8 Pirmasens in Fahrtrichtung Zweibrücken in Höhe Zweibrücken Mitte in der 80er-Zone. Es wird außerdem geblitzt auf der A63 Mainz Richtung Kaiserslautern, kurz vor der Überleitung zur A6. Bei euch sind 100 km/h erlaubt. Den letzten Blitzer haben wir derzeit auf der B270 Vogelweh in Fahrtrichtung Hohenecken. Hier steht ein Kastenwagen in der 50er-Zone. Das war's Stand jetzt. Falls ihr noch was entdeckt, dann meldet es uns einfach über die 0631 75 00 4x die 7.
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7: Entspannt begleiten wir euch durch den Freitagabend bei der Antenne mit den besten Hits aller Zeiten. Unter anderem mit Kamrat, mit Cher, mit Bob Marley. Und jetzt starten wir erstmal rein mit Michael Jackson, Man in the Mirror. Und gleich gibt's natürlich noch unsere Veranstaltungstipps, damit ihr auch wisst, was ihr so Schönes unternehmen könnt bei uns in der Region. Schönen Freitagabend und ein schönes Wochenende euch.
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2: Dudelsäcke, Geiger und Celtic Rock zwischen mehr als 2000 Jahre Geschichte. Celtica startet heute um 19.30 Uhr in Bliesbruck und läuft morgen ab 16 Uhr in Rheinheim weiter. Mit dabei sind unter anderem The Clovehearts, Irish Bastards und Fiddler's Green. Die Tageskarte kostet 15 Euro, die 2-Tagespässe 25 Euro. Die Karten gibt's über das Moselle Culture, die Ticketseite von denen oder an der Tageskasse. Morgen wird eine mittelalterliche Burg zur Techno-Party. Beim Electronic Castle auf Burg Lichtenberg bei Kusel liegt Headlinerin Anna Reusch auf. Außerdem stehen unter anderem Milan Milano, Patrick Jacobi und J-Cat am Pult. Das Open Air läuft am Samstag von 14 bis 24 Uhr. Tickets kosten 27 Euro, zuzüglich Gebühren und gibt's bei Eventim Light. In Weilerbach wird am Sonntag ein besonderes Jubiläum gefeiert. Die Wohnstätte wird 25 Jahre alt und lädt von 11 bis 17 Uhr zu Musik, Tanz und einer Tombola ein. Auf dem Programm stehen Herztöne, Anklung, Labadu und die Funny Dancers. Essen und Getränke gibt's ebenfalls. Der Eingang liegt im Nagelsweg. Also vorbeikommen. Und Zauberei, Eis und jede Menge Spielspaß für die Family. Morgen läuft von 11 bis 18 Uhr der Happy Samstag in allen Möbel-Martin-Einrichtungshäusern, also auch in Kaiserslautern und in Zweibrücken. In Kaiserslautern sind wir von der Antenne live vor Ort. Dazu gibt es ein Tresorgewinnspiel, bei dem ihr 100.000 Euro gewinnen könnt. Glücksrad, Kinderschminken und der Zauberer. 13 Uhr öffnet außerdem die Cocktailbar und da solltet ihr unbedingt mit vorbeischauen. Habt ihr noch was für unsere Veranstaltungstipps? Dann schickt gerne alle Infos an die 0631 75 00 4x die 7.
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0: Gleich gibt's natürlich wieder unser Tagebuch der großen Hits für euch. Und jetzt geht's mal um einen Song, der im Jahre 2000 richtig durch die Decke ging. Vor 26 Jahren mittlerweile schon. The Underdog Project. Um die geht's heute mal. Und welcher Song das genau war, das hört ihr gleich hier bei der Antenne in circa 20 Minuten.
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0: In Hirschhorn gibt es gerade 24 Grad, Bottenbach meldet 24 Grad und Rosenkopf liegt bei 24 Grad.
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2: Mit Max Wischermann. Schönen guten Tag. Bahnreisende in Kaiserslautern und der Westpfalz müssen sich ab heute auf größere Einschränkungen einstellen. Wegen Bauarbeiten fallen bis zum 9. September zahlreiche Züge zwischen Kaiserslautern, Homburg und Saarbrücken aus. Die S-Bahn-Linie S1 wird zwischen Kaiserslautern und Homburg durch Busse ersetzt. Auch bei den Regionalbahnen RB70 und RB71 kommt es je nach Tag und Uhrzeit zu Ausfällen. Betroffen ist auch das erste Heimspiel des 1. FC Kaiserslautern gegen den Karlsruher SC am 15. August. Fans aus Richtung Homburg und Saarbrücken sollten ihre Verbindung vorher prüfen und mehr Zeit einplanen. Die Strecke zwischen Kaiserslautern und Kusel soll dagegen weitgehend regulär bedient werden. Für die Oberbürgermeisterwahl in Pirmasens werden in den kommenden Tagen knapp 31.000 Wahlbenachrichtigungen verschickt. Darauf finden Wahlberechtigte unter anderem ihr Wahllokal und einen Antrag für die Briefwahl. Die Unterlagen können auch online über die Internetseite der Stadt beantragt werden. Wer bis zum 16. August keine Wahlbenachrichtigung erhalten hat, sollte sich beim Briefwahlbüro melden. Die OB-Wahl findet am 6. September statt. 354 junge Pirmasenser dürfen dabei erstmals ihre Stimme bei einer Oberbürgermeisterwahl abgeben. Die Ergebnisse des Pirmasenser Fußverkehrschecks werden am Donnerstag, 27. August, vorgestellt. Bei mehreren Begegnungen hatten Bürger, Fachleute und Vertreter der Stadt unter anderem Barrierefreiheit, Ampelschaltungen, Schulwege und die Beschaffenheit der Gehwege untersucht. Das Planungsbüro Sweco hatte daraus eine Stärken-Schwächen-Analyse und konkrete Handlungsempfehlungen erarbeitet. Die vorgeschlagenen Verbesserungen sollen nach und nach umgesetzt werden. Die öffentliche Abschlussveranstaltung beginnt um 18 Uhr im Carolinensaal. Interessierte können sich bis zum 20. August bei der Stadtplanung anmelden. Der 1. FC Kaiserslautern hat unter dem Motto Liebe seit 1900 eine neue Saisonkampagne für seine Mitglieder gestartet. Damit will der Verein die Menschen in den Mittelpunkt stellen, die dem FCK seit vielen Jahren die Treue halten und ihre Begeisterung über Generationen weitergeben. In den kommenden Monaten sind verschiedene Aktionen und Formate geplant. Darin sollen Mitglieder ihre persönlichen Geschichten, Erinnerungen und besonderen Erlebnisse rund um den FCK erzählen. Der Verein will damit zeigen, welche Bedeutung die Gemeinschaft seiner Mitglieder für die eigene Tradition und Zukunft hat.
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0: In Kaiserslautern, Pirmasens und Zweibrücken bleibt es heute Abend noch richtig freundlich mit klarem Himmel und Temperaturen um die 23 bis 25 Grad. Die Nacht wird ruhig und mild. Erst Richtung Morgen geht's runter auf etwa 12 bis 13 Grad. Morgen legt der Sommer dann ordentlich nach. Viel Sonne, kaum Wolken und Spitzenwerte von knapp 29 bis gut 30 Grad.
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4: Kurzer Blick auf die Straßen und da kommt ihr soweit problemlos durch. Ich wünsche euch eine gute und sichere Fahrt.
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4: Es wird geblitzt auf der A8 Pirmasens Richtung Zweibrücken in Höhe Zweibrücken Mitte in der 80er-Zone. Außerdem haben wir einen Blitzer auf der A63 Mainz Richtung Kaiserslautern, kurz vor der Überleitung zur A6. Bei euch sind 100 km/h erlaubt. Und auf der B270 wird geknipst, wenn ihr von Vogelweh Richtung Hohenecken unterwegs seid. Hier steht ein Kastenwagen in der 50er-Zone. Falls ihr noch was entdeckt unterwegs, dann gebt uns einfach Bescheid über die 0631 75 00 4x die 7.
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2: 7. August 2000. The Underdog Project sind mit Summer Jam neu in den Charts.

Krishna macht Ende der 90er Jahre eine Europareise. Der Kanadier will sich inspirieren lassen von der sogenannten Lebensweise hier und trifft nach wenigen Wochen in Deutschland tatsächlich auch auf einen anderen Kanadier, Craig Smart. Die beiden kommen ins Gespräch über alles Mögliche, aber vor allem natürlich über Musik, denn sie beide lieben es, Musik zu machen und verabreden sich deswegen mit ein paar Freunden zu einer Jam-Session. Und dort läuft es dann auf einmal so gut, dass sie sich wieder und wieder verabreden. Nach ein paar Sessions sind so viele Songs entstanden, dass sie einfach ins Studio gehen, eine Band gründen und ein Album aufnehmen. Und darauf ist unter anderem auch diese Nummer.

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1: Ich bin Dirk Zeitler. Die Sprengstoffdrohne am Flughafen Leipzig-Halle beschäftigt inzwischen auch den Nationalen Sicherheitsrat. Gleichzeitig wächst die Frage, wie gut kann Deutschland solche Drohnen überhaupt abwehren? Die Grünen im Bundestag sehen da noch gravierende Lücken.
2: Das Zuständigkeitswirrwarr ist ein Sicherheitsrisiko, sagen die Grünen und fordern klare Strukturen, damit sich Behörden bei einem Drohnenvorfall blitzschnell handeln können. Und offenbar schneller als bisher müssen auch alle Flughäfen mit Abwehrtechnik ausgestattet werden. Am Airport in Leipzig sucht die Polizei weiter nach Hinweisen, wer hinter dem geplanten Anschlag mit einer Sprengstoffdrohne steckt. Viele Experten sagen, das ist Russland. Claudia Wächter, Nachrichtenredaktion.
1: Rheinland-Pfalz und das Saarland setzen wegen des anhaltenden Niedrigwassers am Rhein das Sonn- und Feiertagsverbot für bestimmte Lkw-Transporte vorübergehend außer Kraft. Damit können Güter, die aufgrund der niedrigen Pegelstände derzeit nicht oder nur eingeschränkt über die Wasserwege transportiert werden, leichter auf der Straße befördert werden. Die Ausnahmeregelung gilt bereits an diesem Wochenende. Brot, Milch oder Gemüse könnten deutlich teurer werden. Dafür sollen Menschen mit weniger Einkommen Geld vom Staat bekommen. Genau das schlägt IFO-Präsident Füst vor. Politiker von Union und SPD lehnen die Idee allerdings laut dem Tagesspiegel ab.
3: An der Supermarktkasse würde man den Vorschlag des IFO-Präsidenten ziemlich schnell merken. Auf Lebensmittel wären statt 7 künftig 19% Mehrwertsteuer fällig. Menschen mit wenig Einkommen sollen dafür 360 Euro im Jahr vom Staat bekommen. Der SPD reicht das nicht. Wer jede Woche für 100 Euro Lebensmittel kauft, zahlt nach ihrer Rechnung rund 600 Euro mehr im Jahr. Auch die Union sagt deshalb, erst den Einkauf verteuern und dann Geld zurückzahlen, das mache es weder für Familien noch für die Verwaltung einfacher. Zoe Tassovali, Nachrichtenredaktion.
1: Der norwegische Fußballverband um Präsidentin Klaveness fordert FIFA-Boss Infantino zum sofortigen Rücktritt auf. Dies sei das Resultat einer gemeinsamen Sitzung, berichtete Klaveness dem britischen Guardian. Man habe beschlossen, Infantino nicht mehr zu vertrauen. Der Schweizer steht nach dem geplatzten Investorendeal so sehr in der Kritik wie noch nie in seinen gut 10 Jahren als FIFA-Präsident.
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4: In und rund um Kaiserslautern, Pirmasens und Zweibrücken ist der Abend noch angenehm warm, bei 22 bis 25 Grad und oft klar. In der Nacht geht's dann runter auf etwa 10 bis 12 Grad, bevor der Samstag wieder richtig zulegt. Dann knackt das Thermometer überall fast um die 30 Grad Marke. Dazu gibt's viel Sonne und nur ein paar lockere Wolken.
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1: Ich bin Dirk Zeitler. Rheinland-Pfalz und das Saarland setzen wegen des anhaltenden Niedrigwassers am Rhein das Sonn- und Feiertagsverbot für bestimmte Lkw-Transportationen.

0: Transporte vorübergehend außer Kraft. Die Ausnahmeregelung gilt bereits ab diesem Wochenende. Derweil fallen am Rhein die Pegel immer weiter.
1: Besonders ungewöhnlich sieht's in Emmerich südwestlich von Kleve aus. Dort liegt der Schwimmer, der normalerweise den Wasserstand misst, inzwischen komplett trocken. Eine Sonde übernimmt deshalb den Job. Auch bei Duisburg hat der Rhein einen neuen Tiefstand erreicht. Schiffe können zwar weiterhin fahren, denn die Fahrrinne ist deutlich tiefer als der Pegel am Ufer. Sie können aber viel weniger Fracht laden als sonst. Und Entspannung ist vorerst nicht in Sicht. Bis Dienstag sollen die Wasserstände höchstens um wenige Zentimeter steigen. Zoe Tassovali, Nachrichtenredaktion.
0: Über einem Militärstützpunkt in Metternich in Nordrhein-Westfalen sind zwei Drohnen gesichtet worden. Am Donnerstagabend habe die Sicherheitszentrale des Bundeswehrstandortes gemeldet, dass über der Liegenschaft zwei Drohnen entdeckt worden seien. Das bestätigte eine Sprecherin des operativen Führungskommandos der Bundeswehr. Feldjäger hätten den Vorfall untersucht. Überraschender Lichtblick für die Wirtschaft. Trotz Iran-Krieg, Ölpreisschock und US-Zöllen sind die deutschen Exporte im Juni auf einen Rekord gestiegen. Auch das verarbeitende Gewerbe hat sich weiter erholt. Vor allem in der Autoindustrie legte die Produktion zu.
2: Industrie, Bau- und Energieversorger stellten damit das dritte Mal in Folge mehr her als im Vormonat. Besonders erfreulich, nach den Einbrüchen in der Vergangenheit stieg die Produktion in der Autobranche im Juni deutlich, um 3,6%. Auch andere Bereiche im Fahrzeugbau legten zu, wie die Produktion von Flugzeugen, Schiffen, Zügen und Militärfahrzeugen. Ökonomen sehen die Talfahrt der Industrie damit beendet. Katrin Müller, Nachrichtenredaktion.
0: Wegen technischer Probleme ist die beliebte Fernverkehrsverbindung zwischen Berlin und Paris bis auf Weiteres unterbrochen. Grund dafür sind technische Probleme mit dem europäischen Zugsicherungssystem der Firma Alstom. Das teilte die Deutsche Bahn mit. Wer mit dem ICE von Hauptstadt zu Hauptstadt fahren möchte, muss aktuell in Frankfurt oder Mannheim umsteigen.
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4: In Kaiserslautern, Pirmasens und Zweibrücken bleibt's erstmal herrlich klar und trocken. Dazu liegen die Werte heute Abend noch um die 20 Grad. Die Nacht kühlt dann spürbar ab, teils bis in die Zehner. Morgen geht's mit viel Sonne richtig abwärts. Im Gegenteil, es wird hochsommerlich mit 29 bis 31 Grad.
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1: Ich bin Tanja Wagner. Schon wieder sorgen Drohnen an einem sicherheitsrelevanten Ort für Aufsehen. Über einem Bundeswehrstützpunkt im nordrhein-westfälischen Mechernich sind zwei Drohnen gesichtet worden. Das bestätigte die Bundeswehr. Inzwischen ermittelt die Polizei.
2: Was die beiden Drohnen über dem Bundeswehrgelände gemacht haben und wer sie gesteuert hat, ist bislang unklar. Am Anfang haben Feldjäger den Vorfall untersucht, danach übernahm die Polizei. Besonders auffällig ist der Zeitpunkt. Erst vor wenigen Tagen wurde am Flughafen Leipzig-Halle eine Drohne mit Sprengstoff entdeckt. Dort ermittelt inzwischen die Bundesanwaltschaft. Innenminister Dobrindt spricht von einem hybriden Anschlag auf den Flughafen und schließt auch fremde Mächte als Drahtzieher nicht aus. Zoe Tassovali, Redaktion.
1: NRW, Rheinland-Pfalz und das Saarland setzen wegen des anhaltenden Niedrigwassers am Rhein das Sonn- und Feiertagsfahrverbot für bestimmte Lkw-Transporte vorübergehend außer Kraft. Damit könnten Güter, die aufgrund der niedrigen Pegelstände derzeit nicht oder nur eingeschränkt über die Wasserstraße transportiert werden, leichter auf

0: der Straße befördert werden, teilten die Ministerien mit. Die Ausnahmeregelung gilt bereits an diesem Wochenende. In Österreich haben heftige Unwetter im Westen des Landes Straßen überflutet und Schlammlawinen ausgelöst. Laut der Tiroler Polizei trifft es auch Regionen, in denen gerade viele Urlauber unterwegs sind.
1: Im Zillertal sind 3 Muren abgegangen und haben Straßen blockiert. Und in Kitzbühel musste die Feuerwehr mit Wasserpumpen ausrücken. Dort waren innerhalb einer Stunde 30 mm Regen gefallen. Auch das Bundesland Salzburg war von schweren Unwettern betroffen. Mehrere Brücken wurden zerstört. Bei Bad Gastein mussten Wanderer wegen einer Mure von einer Berghütte ausgeflogen werden. Früher gab es dort noch einen Gletscher, der den Regen wie einen Schwamm aufsog. Doch mit dem Klimawandel ist das Eis mittlerweile geschmolzen. Aus Wien, Albert Otti.
0: Der Streit um die muslimischen Ganzkörperbadeanzüge spaltet Frankreich weiter. Das Verwaltungsgericht in Nizza hat ein in einem schicken Badeort verhängtes Strandverbot für Burkinis gekippt. Den Richtern zufolge beeinträchtigt das Verbot Grundfreiheiten in schwerwiegender Weise. In Frankreich wird auch schon seit vielen Jahren um ein Kopftuchverbot gestritten.
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3: In und rund um Kaiserslautern, Pirmasens und Zweibrücken bleibt der Himmel erstmal sternenklar und die Nacht angenehm frisch bei rund 18 bis 19 Grad. Morgen legt der Sommer dann richtig los. Überall viel Sonne, nur mal ein paar Wolkenfetzen und die Temperaturen klettern auf fast 30 Grad. Das wird ein richtig warmer Augusttag.
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1: Ich bin Tanja Wagner. Wegen des extrem Niedrigwassers können viele Frachtschiffe zurzeit weniger Ladung befördern als üblich. Darunter leiden die Lieferketten. Mit Nordrhein-Westfalen, Rheinland-Pfalz und dem Saarland haben jetzt die ersten Bundesländer das Sonn- und Feiertagsfahrverbot für bestimmte Lkw-Transporte aufgehoben.
2: Erst am Donnerstag hatten Vertreter von Wirtschaftsverbänden mit Bundesverkehrsminister Bilger über Sofortmaßnahmen beraten, um die Lieferketten auf wichtigen Wasserstraßen wie Rhein, Donau und Elbe aufrechtzuerhalten. Denn die anhaltende Dürre stellt viele Unternehmen aktuell vor immense Herausforderungen. Es kommt einfach nicht genug Nachschub an, weil die Frachtschiffe zu wenig Wasser unterm Kiel haben und nur einen Bruchteil der üblichen Ladung transportieren können. Durch die Lockerung des Fahrverbots sollen nun vorübergehend mehr Gütertransporte vom Wasserweg auf die Straßen verlegt werden können. Dirk Zeitler, Nachrichtenredaktion.
1: Die schwarz-rote Koalition diskutiert heftig darüber, ob zwingend eine Frau die Nachfolge von Bundespräsident Steinmeier antreten sollte. Einem Dreiviertel der Bürger ist das laut einer Umfrage im Auftrag von RTL und NTV aber egal. Gerade mal jeder Fünfte wünscht sich nach der Wahl am 30. Januar eine Frau und nur die wenigsten bestehen erneut auf einen Mann. Brot, Milch oder Gemüse könnten deutlich teurer werden. Dafür sollen Menschen mit wenig Einkommen Geld vom Staat bekommen. Genau das schlägt IFO-Präsident Fuß vor. Politiker von Union und SPD lehnen die Idee allerdings laut dem Tagesspiegel ab.
3: An der Supermarktkasse würde man den Vorschlag des IFO-Präsidenten ziemlich schnell merken. Auf Lebensmittel wären statt 7 künftig 19% Mehrwertsteuer fällig. Menschen mit wenig Einkommen sollen dafür 360 Euro im Jahr vom Staat bekommen. Der SPD reicht das nicht. Wer jede Woche für 100 Euro Lebensmittel kauft,

0: auf zahlt nach ihrer Rechnung rund 600 Euro mehr im Jahr. Auch die Union sagt deshalb, erst den Einkauf verteuern und dann Geld zurückzahlen, das mache es weder für Familien noch für die Verwaltung einfacher. Zoe Tessovali, Redaktion.
1: Hertha BSC ist mit einem Sieg in die neue Saison in der zweiten Fußball-Bundesliga gestartet. Die Mannschaft von Trainer Leitl gewann das wegen eines Fanbanners unterbrochene Eröffnungsspiel beim VfL Bochum mit 1:0.
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3: Rund um Kaiserslautern, Pirmasens und Zweibrücken bleibt die ganze Nacht und auch morgen früh wunderbar klar. Dann zieht der Sommer ordentlich an. Überall geht's in den Nachmittag hinein auf knapp 30 bis gut 31 Grad. Dazu gibt's viel Sonne, nur vereinzelt mal ein paar Wolken. Und erst am späten Abend wird's etwas freundlicher kühler.
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0: In Otterbach gibt's gerade 16 Grad, Winzeln meldet 17 und Rosenkopf liegt bei 17 Grad.
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2: Ich bin Tanja Wagner. Schon wieder sorgen Drohnen an einem sicherheitsrelevanten Ort für Aufsehen. Über einem Bundeswehrstützpunkt im nordrhein-westfälischen Mechernich sind zwei Drohnen gesichtet worden. Das bestätigte die Bundeswehr. Inzwischen ermittelt die Polizei.
3: Was die beiden Drohnen über dem Bundeswehrgelände gemacht haben und wer sie gesteuert hat, ist bislang unklar. Am Anfang haben Feldjäger den Vorfall untersucht, danach übernahm die Polizei. Besonders auffällig ist der Zeitpunkt. Erst vor wenigen Tagen wurde am Flughafen Leipzig-Halle eine Drohne mit Sprengstoff entdeckt. Dort ermittelt inzwischen die Bundesanwaltschaft. Innenminister Dobrindt spricht von einem hybriden Anschlag auf den Flughafen und schließt auch fremde Mächte als Drahtzieher nicht aus. Zoe Tassovali, Redaktion.
2: NRW, Rheinland-Pfalz und das Saarland setzen wegen des anhaltenden Niedrigwassers am Rhein das Sonn- und Feiertagsfahrverbot für bestimmte Lkw-Transporte vorübergehend außer Kraft. Damit könnten Güter, die aufgrund der niedrigen Pegelstände derzeit nicht oder nur eingeschränkt über die Wasserstraße transportiert werden, leichter auf der Straße befördert werden, teilten die Ministerien mit. Die Ausnahmeregelung gilt bereits an diesem Wochenende. In Österreich haben heftige Unwetter im Westen des Landes Straßen überflutet und Schlammlawinen ausgelöst. Laut der Tiroler Polizei trifft es auch Regionen, in denen gerade viele Urlauber unterwegs sind.
4: Im Zillertal sind 3 Muren abgegangen und haben Straßen blockiert. Und in Kitzbühel musste die Feuerwehr mit Wasserpumpen ausrücken. Dort waren innerhalb einer Stunde 30 mm Regen gefallen. Auch das Bundesland Salzburg war von schweren Unwettern betroffen. Mehrere Brücken wurden zerstört. Bei Bad Gastein mussten Wanderer wegen einer Mure von einer Berghütte ausgeflogen werden. Früher gab es dort noch einen Gletscher, der den Regen wie einen Schwamm aufsog. Doch mit dem Klimawandel ist das Eis mittlerweile geschmolzen. Aus Wien, Albert Otti.
2: Der Streit um die muslimischen Ganzkörperbadeanzüge spaltet Frankreich weiter. Das Verwaltungsgericht in Nizza hat ein in einem schicken Badeort verhängtes Strandverbot für Burkinis gekippt. Den Richtern zufolge beeinträchtigt das Verbot Grundfreiheiten in schwerwiegender Weise. In Frankreich wird auch schon seit vielen Jahren um ein Kopftuchverbot gestritten.
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0: In und rund um Kaiserslautern, Pirmasens und Zweibrücken wird's morgen ein richtig heißer Sommertag. Nach einer klaren Nacht klettern die Temperaturen überall auf rund 30 Grad, lokal sogar auf bis zu 31 Grad. Dazu bleibt der Himmel meist freundlich.

0: wolkig und lange wolkenarm. Erst am späten Abend schiebt sich hier und da ein paar Wolken rein. Ein ganz starkes Hochsommerfeeling für die Region.
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0: In Otterbach gibt's gerade 16 Grad, Winzeln meldet 17 und Rosenkopf liegt bei 17 Grad.
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0: In und rund um Kaiserslautern, Pirmasens und Zweibrücken wird's morgen ein richtig heißer Sommertag. Nach einer klaren Nacht klettern die Temperaturen überall auf rund 30 Grad, lokal sogar auf bis zu 31 Grad. Dazu bleibt der Himmel meist freundlich und lange wolkenarm. Erst am späten Abend schiebt sich hier und da ein paar Wolken rein. Ein ganz starkes Hochsommerfeeling für die Region.
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